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2: Ich bin Hendrik Daum. Der Präsident des Deutschen Roten Kreuzes Gröhe fordert deutlich mehr Taschengeld im freiwilligen sozialen Jahr. Dem Redaktionsnetzwerk Deutschland sagte Gröhe, die Absolventen sollten mindestens den BAföG-Höchstsatz von rund 990 Euro bekommen. Derzeit erhalten sie zwischen 350 und etwa 650 Euro. Bei so einem geringen Taschengeld können es sich laut Gröhe nicht alle jungen Menschen leisten, einen Freiwilligendienst zu absolvieren. Zum Vergleich, der Wehrsold beginnt bei 2.600 Euro brutto. Wer sich heute in einer Postbankfiliale persönlich oder auch über ein Postbank-Callcenter am Telefon beraten lassen will, der muss länger warten als sonst. Die Gewerkschaft Verdi hat die Beschäftigten zum Warnstreik aufgerufen. Damit soll der Druck in den laufenden Tarifgesprächen erhöht werden, wie Lea Matschulat berichtet.
3: Für die etwa 9.000 Beschäftigten bei der Postbank verlangt Verdi 8% mehr Geld, mindestens aber 300 Euro pro Monat. Und um den Druck zu erhöhen, werden Postbankbeschäftigte heute auch bei der Hauptversammlung der Deutschen Bank in Frankfurt-Main protestieren. Die Postbank gehört zur Deutschen Bank.
2: Die Umfragewerte für Bundeskanzler Merz, sie sind im Keller und auch in den eigenen Reihen scheint der Rückhalt jetzt zu schwinden. Die Bild und der Stern berichten, dass es innerhalb der Union Spekulationen über einen möglichen Kanzlerwechsel gibt. Als möglicher Nachfolger wird demnach NRW-Ministerpräsident Wüst gehandelt. Das Umfeld von Merz hat die Berichte allerdings scharf zurückgewiesen. Noch gut 2 Wochen, dann startet sie, die Fußball-WM in den USA, Kanada und Mexiko. Für die deutsche Nationalmannschaft hat jetzt die Vorbereitung begonnen. Bundestrainer Nagelsmann versammelte in Herzogenaurach seinen Kader für das Turnier. Heute steht das erste Training für die DFB-Auswahl an.
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2: Ich bin Hendrik Daum. Der Präsident des Deutschen Roten Kreuzes Gröhe fordert deutlich mehr Taschengeld im freiwilligen sozialen Jahr. Dem Redaktionsnetzwerk Deutschland sagte Gröhe, die Absolventen sollten mindestens den BAföG-Höchstsatz von rund 990 Euro bekommen. Derzeit erhalten sie zwischen 350 und etwa 650 Euro. Bei so einem geringen Taschengeld können es sich laut Gröhe nicht alle jungen Menschen leisten, einen Freiwilligendienst zu absolvieren. Zum Vergleich, der Wehrsold beginnt bei 2600 Euro brutto. In Deutschland fehlt es an allen Ecken und Enden an Wohnungen. Deshalb soll der Wohnungsbau jetzt beschleunigt werden. Dazu hat das Bundeskabinett eine Änderung des Baurechts beschlossen. Es geht unter anderem darum, Planungsverfahren zu verkürzen und transparenter zu machen. David Riemer berichtet.
3: Städte und Gemeinden sollen auch leichter gegen sogenannte Schrottimmobilien vorgehen können. In extremen Fällen könnte dann sogar eine Enteignung möglich sein. Neu ist außerdem, Kommunen mit angespanntem Wohnungsmarkt können künftig ein überragendes öffentliches Interesse für Wohnungsbau erklären. Dadurch soll die Bauplanung statt auf 5 bis 15 Jahren künftig in etwa 2 Jahren abgeschlossen werden können.
2: Was tun, um den Verkehr auf der Brenner-Autobahn zu entzerren? Bayern, Südtirol und das Trentino wollen dazu eine variable Lkw-Maut auf der Brenner-Autobahn prüfen. Eine Machbarkeitsstudie soll noch in diesem Jahr klären, ob höhere Gebühren zu Stoßzeiten den Verkehr entspannen könnten. Die Brenner-Autobahn sorgt schon lange für Diskussionen. Jetzt am Samstag demonstrieren Anwohner gegen den vielen Verkehr. Die Autobahn ist deshalb dann stundenlang komplett gesperrt. Bei den French Open in Paris hat Alexander Zverev die 3. Runde erreicht. Der beste deutsche Tennisprofi gewann am Abend souverän in 3 Sätzen gegen den Tschechen Tomáš Machac.
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2: Ich bin Hendrik Daum. Der Präsident des Deutschen Roten Kreuzes Gröhe fordert deutlich mehr Taschengeld im freiwilligen sozialen Jahr. Dem Redaktionsnetzwerk Deutschland sagte Gröhe, die Absolventen sollten mindestens den BAföG-Höchstsatz von rund 990 Euro bekommen. Derzeit erhalten sie zwischen 350 und etwa 650 Euro. Bei so einem geringen Taschengeld können es sich laut Gröhe nicht alle jungen Menschen leisten, einen Freiwilligendienst zu absolvieren. Zum Vergleich, der Wehrsold beginnt bei 2600 Euro brutto. In Deutschland fehlt es an allen Ecken und Enden an Wohnungen. Deshalb soll der Wohnungsbau jetzt beschleunigt werden. Dazu hat das Bundeskabinett eine Änderung des Baurechts beschlossen. Es geht unter anderem darum, Planungsverfahren zu verkürzen und transparenter zu machen. David Riemer berichtet.
3: Städte und Gemeinden sollen auch leichter gegen sogenannte Schrottimmobilien vorgehen können. In extremen Fällen könnte dann sogar eine Enteignung möglich sein. Neu ist außerdem, Kommunen mit angespanntem Wohnungsmarkt können künftig ein überragendes öffentliches Interesse für Wohnungsbau erklären. Dadurch soll die Bauplanung statt auf 5 bis 15 Jahren künftig in etwa 2 Jahren abgeschlossen werden können.
2: Was tun, um den Verkehr auf der Brenner-Autobahn zu entzerren? Bayern, Südtirol und das Trentino wollen dazu eine variable Lkw-Maut auf der Brenner-Autobahn prüfen. Eine Machbarkeitsstudie soll noch in diesem Jahr klären, ob höhere Gebühren zu Stoßzeiten den Verkehr entspannen könnten. Die Brenner-Autobahn sorgt schon lange für Diskussionen. Jetzt am Samstag demonstrieren Anwohner gegen den vielen Verkehr. Die Autobahn ist deshalb dann stundenlang komplett gesperrt. Bei den French Open in Paris hat Alexander Zverev die dritte Runde erreicht. Der beste deutsche Tennisprofi gewann am Abend souverän in 3 Sätzen gegen den Tschechen Tomáš Machač.
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2: Ich bin Hendrik Daum. Zum heutigen Internationalen Tag der Frauengesundheit hat Bundesgesundheitsministerin Wagen Fortschritte bei dem Thema angemahnt. Den Funke-Medien sagte sie, Frauen verdienten eine medizinische Gesundheitsversorgung, die ihr Geschlecht besser berücksichtige. Viel zu lange sei ignoriert worden, dass Frauen andere gesundheitliche Beschwerden und Symptome haben als Männer. Wagen betonte, weil viele Krankheiten und Medikamente hauptsächlich an Männern erforscht würden, erhielten Frauen teils falsche Dosierungen. Das US-Militär hat neue Angriffe auf den Iran geflogen. Ein Regierungsvertreter sagte, Ziel in der Nacht sei ein Militärgelände gewesen, von dem eine Bedrohung sowohl für US-Streitkräfte als auch den Schiffsverkehr in der Straße von Hormuz ausgegangen sei. Die Umfragewerte für Bundeskanzler Merz, sie sind im Keller und auch in den eigenen Reihen scheint der Rückhalt jetzt zu schwinden. Die Bild und der Stern berichten, dass es innerhalb der Union Spekulationen über einen möglichen Kanzlerwechsel gibt. Als möglicher Nachfolger wird demnach NRW-Ministerpräsident Wüst gehandelt. Das Umfeld von Merz hat mittlerweile die Berichte scharf zurückgewiesen. Die deutsche Fußballnationalmannschaft ist in die Vorbereitung auf die Weltmeisterschaft gestartet. Bundestrainer Nagelsmann versammelte seine Spieler in Herzogenaurach. Der Coach setzt auch auf den Teamspirit.
3: Klar, ich habe der Mannschaft schon mitgegeben, dass wir jetzt für die nächsten Wochen wie eine Familie sind. Und das finde ich das Entscheidende, dass jeder das Vertrauen zu seinem Nebenmann, zu seiner Nebenfrau hat im gesamten Team, in der Mannschaft, aber natürlich auch im ganzen Staff, dass wir wissen, dass jeder am selben Strang zieht, dass da nichts zwischen Spielern ist, zwischen Trainerteam, nichts irgendwie schwelzt und jeder immer offen die Dinge auch anspricht.
2: Das nächste Testspiel dann am Sonntag gegen Finnland, allerdings ohne Manuel Neuer. Er soll seine Verletzung an der Wade auskurieren. Oliver Baumann wird dann im Tor stehen.
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Jonas S. Diamonds.

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2: Ich bin Hendrik Daum. Zum heutigen Internationalen Tag der Frauengesundheit hat Bundesgesundheitsministerin Wagen Fortschritte bei dem Thema angemahnt. Den Funke-Medien sagte sie, Frauen verdienten eine medizinische Gesundheitsversorgung, die ihr Geschlecht besser berücksichtige. Viel zu lange sei ignoriert worden, dass Frauen andere gesundheitliche Beschwerden und Symptome haben als Männer. Wagen betonte, weil viele Krankheiten und Medikamente hauptsächlich an Männern erforscht würden, erhielten Frauen teils falsche Dosierungen. Das US-Militär hat neue Angriffe auf den Iran geflogen. Ein Regierungsvertreter sagte, Ziel in der Nacht sei ein Militärgelände gewesen, von dem eine Bedrohung sowohl für US-Streitkräfte als auch den Schiffsverkehr in der Straße von Hormuz ausgegangen sei. Die Umfragewerte für Bundeskanzler Merz, sie sind im Keller und auch in den eigenen Reihen scheint der Rückhalt jetzt zu schwinden. Die Bild und der Stern berichten, dass es innerhalb der Union Spekulationen über einen möglichen Kanzlerwechsel gibt. Als möglicher Nachfolger wird demnach NRW-Ministerpräsident Wüst gehandelt. Das Umfeld von Merz hat mittlerweile die Berichte scharf zurückgewiesen. Die deutsche Fußballnationalmannschaft ist in die Vorbereitung auf die Weltmeisterschaft gestartet. Bundestrainer Nagelsmann versammelte seine Spieler in Herzogenaurach. Der Coach setzt auch auf den Team-Spirit.
3: Klar, ich habe der Mannschaft schon mitgegeben, dass wir jetzt für die nächsten Wochen wie eine Familie sind. Und das finde ich das Entscheidende, dass jeder das Vertrauen zu seinem Nebenmann, zu seiner Nebenfrau hat, im gesamten Team, in der Mannschaft, aber natürlich auch im ganzen Staff, dass wir wissen, dass jeder am selben Strang zieht, dass da nichts zwischen Spielern ist, zwischen Trainerteam, nichts irgendwie schwelzt und jeder immer offen die Dinge auch anspricht.
2: Das nächste Testspiel dann am Sonntag gegen Finnland, allerdings ohne Manuel Neuer. Er soll seine Verletzung an der Wade auskurieren. Oliver Baumann wird dann im Tor stehen.
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2: Ich bin Hendrik Daum. Einen schönen guten Morgen. Der Präsident des Deutschen Roten Kreuzes Gröhe fordert deutlich mehr Taschengeld im freiwilligen sozialen Jahr. Dem Redaktionsnetzwerk Deutschland sagte Gröhe, die Absolventen sollten mindestens den BAföG-Höchstsatz von rund 990 Euro bekommen. Derzeit erhalten sie zwischen 350 und 650 Euro. Bei so einem geringen Taschengeld können es sich laut Gröhe nicht alle jungen Menschen leisten, einen Freiwilligendienst zu absolvieren. Zum Vergleich, der Wehrsold beginnt bei 2.600 Euro brutto. Wer sich heute in einer Postbankfiliale persönlich oder auch über ein Postbank-Callcenter am Telefon beraten lassen will, der muss länger warten als sonst. Die Gewerkschaft Verdi hat die Beschäftigten zum Warnstreik aufgerufen. Damit soll der Druck in den laufenden Tarifgesprächen erhöht werden. Lea Matschulat berichtet.
3: Für die etwa 9.000 Beschäftigten bei der Postbank verlangt Verdi 8% mehr Geld, mindestens aber 300 Euro pro Monat. Und um den Druck zu erhöhen, werden Postbankbeschäftigte heute auch bei der Hauptversammlung der Deutschen Bank in Frankfurt-Main protestieren. Die Postbank gehört zur Deutschen Bank.
2: Urlauber und Badegäste bekommen es gerade mit, wenn sie auf den Bodensee schauen. Das Wasser im größten See Deutschlands steht derzeit so niedrig wie selten um diese Jahreszeit. Schiffe der Bodenseeflotte müssen neu planen, Badende müssen weiter bis ins tiefere Wasser laufen und Vogelkundler machen sich Sorgen um mehrere Arten, weil deren Brutplätze jetzt plötzlich auf dem Trockenen liegen. Die deutsche Fußballnationalmannschaft ist in die Vorbereitung auf die Weltmeisterschaft gestartet. Bundestrainer Nagelsmann versammelte seine Spieler in Herzogenaurach und setzt jetzt auch auf den Team Spirit.
4: Klar, ich habe der Mannschaft schon mitgegeben, dass wir jetzt für die nächsten Wochen wie eine Familie sind. Und das finde ich das Entscheidende, dass jeder das Vertrauen zu seinem Nebenmann, zu seiner Nebenfrau hat, im gesamten Team, in der Mannschaft, aber natürlich auch im ganzen Staff, dass wir wissen, dass jeder am selben Strang zieht.
2: Das nächste Testspiel dann am Sonntag gegen Finnland, allerdings ohne Manuel Neuer. Er soll erst seine Verletzung an der Wade auskurieren. Oliver Baumann wird dann im Tor stehen.
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9: Ich bin Hendrik Daum. Einen schönen guten Morgen. Der Präsident des Deutschen Roten Kreuzes Gröhe fordert deutlich mehr Taschengeld im freiwilligen sozialen Jahr. Dem

0: Beschäftigten zum Warnstreik aufgerufen. Damit soll der Druck in den laufenden Tarifgesprächen erhöht werden. Lea Matschulat berichtet.
1: Für die etwa 9.000 Beschäftigten bei der Postbank verlangt Verdi 8% mehr Geld, mindestens aber 300 Euro pro Monat. Und um den Druck zu erhöhen, werden Postbankbeschäftigte heute auch bei der Hauptversammlung der Deutschen Bank in Frankfurt-Main protestieren. Die Postbank gehört zur Deutschen Bank.
0: Urlauber und Badegäste bekommen es gerade mit, wenn sie auf den Bodensee schauen. Das Wasser im größten See Deutschlands steht derzeit so niedrig wie selten um diese Jahreszeit. Schiffe der Bodenseeflotte müssen neu planen, Badende müssen weiter bis ins tiefere Wasser laufen und Vogelgrundler machen sich Sorgen um mehrere Arten, weil deren Brutplätze jetzt plötzlich auf dem Trockenen liegen. Die deutsche Fußballnationalmannschaft ist in die Vorbereitung auf die Weltmeisterschaft gestartet. Bundestrainer Nagelsmann versammelte seine Spieler in Herzogenaurach und setzt jetzt auch auf den Team-Spirit.
2: Klar, ich habe der Mannschaft schon mitgegeben, dass wir jetzt für die nächsten Wochen wie eine Familie sind. Und das finde ich das Entscheidende, dass jeder das Vertrauen zu seinem Nebenmann, zu seiner Nebenfrau hat, im gesamten Team, in der Mannschaft, aber natürlich auch im ganzen Staff, dass wir wissen, dass jeder am selben Strang zieht.
0: Das nächste Testspiel dann am Sonntag gegen Finnland, allerdings ohne Manuel Neuer. Er soll erst seine Verletzung an der Wade auskurieren. Oliver Baumann wird dann im Tor stehen.
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8: Ich bin Oliver Urbanke. Guten Morgen. Heute ist Internationaler Tag der Frauengesundheit. Bundesgesundheitsministerin Wagen nimmt das zum Anlass, schnellere Fortschritte bei dem Thema zu fordern. Den Funke Medien sagte sie, Frauen verdienen eine medizinische Versorgung, die ihr Geschlecht besser berücksichtige. Viel zu lange sei ignoriert worden, dass Frauen andere gesundheitliche Beschwerden und Symptome haben als Männer, zum Beispiel bei Herzinfarkten. Wagen betonte, weil viele Medikamente hauptsächlich an Männern erforscht würden, würden Frauen oft die falsche Dosis bekommen. Wer sich heute in einer Postbankfiliale beraten lassen will, muss eventuell etwas länger warten als sonst. Verdi hat die Beschäftigten zum Warnstreik aufgerufen. Er soll die Forderungen der Gewerkschaft in der laufenden Tarifrunde unterstreichen. Lea Matschulat berichtet.
9: Für die etwa 9.000 Beschäftigten bei der Postbank verlangt Verdi 8% mehr Geld, mindestens aber 300 Euro pro Monat. Und um den Druck zu erhöhen, werden Postbankbeschäftigte heute auch bei der Hauptversammlung der Deutschen Bank in Frankfurt-Main protestieren. Die Postbank gehört zur Deutschen Bank. Für die Postbankkunden bedeuten die Warnstreiks mehr Geduld in der Filiale und auch am Telefon. Warnstreiks sind auch in den Callcentern der Postbank geplant.
8: Wie kann man den immer weiter zunehmenden Verkehr auf der Brennerautobahn entzerren? Bayern, Südtirol und das Trentino wollen dazu eine variable Lkw-Maut prüfen. Eine Machbarkeitsstudie soll noch in diesem Jahr klären, ob höhere Gebühren zu Stoßzeiten den Verkehr entspannen könnten. Am Samstag ist die Brennerautobahn wegen einer Anwohnerdemonstration mehrere Stunden gesperrt. Crystal Palace hat am Abend das Conference League-Finale gewonnen. In Leipzig setzten sich die von Oliver Glasner trainierten Londoner mit 1:0 gegen den spanischen Vertreter Rayo Vallecano durch. Für Glasner ist es bereits der zweite Europapokalerfolg. 2022 hatte er mit Eintracht Frankfurt bereits die Europa League gewonnen.
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10: Ich bin Dirk Wake. Früher Banknoten, heute Lebensmittel. Die ehemalige Bankfiliale in Mitteleschenbach soll in den nächsten Monaten zu einem barrierefreien Dorfladen samt Café umgebaut werden. Dafür gab es jetzt gleich zwei gute Neuigkeiten. Das Amt für ländliche Entwicklung Mittelfranken hat die offizielle Einleitungsurkunde für die Dorferneuerung übergeben und gleichzeitig gab es den lang ersehnten Förderer Bescheid. Das Besondere an dem neuen Konzept, es sollen Bereiche entstehen, die völlig unabhängig voneinander betrieben werden können. Ein moderner 24 Stunden, 7 Tage die Woche geöffneter Dorfladen, ein gemütliches Café, ein Bankautomat und öffentliche Toiletten. Auch für den Außenbereich ist einiges geplant. Hier soll eine begrünte und sonnige Kaffeeterrasse mit Spielgeräten für Kinder entstehen. Dafür investiert die Gemeinde fast 1 Million Euro. Knapp 400.000 Euro davon werden gefördert.
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11: Besseres Ferienwetter gibt's gar nicht. Wir starten sonnig rein in den Donnerstag. Und so bleibt's auch. Bis zu 26 Grad sind heute drin. Und der Radio Galaxy Wettertrend. Wir machen weiter wie bisher. 29 Grad morgen bei ganz viel strahlendem Sonnenschein.
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11: Guten Morgen, liebe Autofahrer, und damit ein erster Verkehrscheck für euch. Im Moment noch alles ruhig und ihr habt freie Fahrt. Und falls ihr was seht, einen Stau oder einen Blitzer, dann könnt ihr die natürlich jederzeit kostenlos bei uns melden. Ruft uns an oder schickt uns eine WhatsApp an die 0800 007 0076. Danke euch und eine gute Fahrt.
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0: Cola jetzt nicht nur für den Magen, sondern auch für die Füße.
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0: Der Adidas bringt zusammen mit Coca-Cola einen neuen Samba raus und das Ding sieht aus wie eine eiskalte Coke in Schuhform. Wirklich verrückt. Der neue Coca-Cola X Adidas Samba setzt komplett auf den klassischen Samba-Style. Flache Silhouette, Gummisohle, T-Toe und Retro-Vibes. Aber dieses Mal kommt das Ganze in knalligem Coke-Rot inklusive weißem Coca-Cola-Schriftzug. Dazu schwarze Adidas-Streifen, schwarze Sohle und sogar extra Schnürsenkel mit Coca-Cola-Branding. Und das Beste, auf der Zunge sitzt noch eine kleine Cartoon-Figur mit Sonnenbrille und Cola-Glas, also sieht total witzig aus. Der Release ist für den 3. Juni angekündigt, kosten sollen die neuen Coke-Sambas rund 112 Euro. Sieht cool aus, aber ob ich mir das kaufen würde, ich weiß ja nicht. Frische Trends, so wie den, gibt's jeden Morgen um die Zeit nur hier bei uns bei Radio Galaxy. 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

Das ist die Radio Galaxy Morning Show. Schön, dass ihr mit am Start seid. Es ist ja irgendwie gerade so ein bisschen das Phänomen, dass Songs, die eigentlich schon so ein paar Jahre alt sind, plötzlich wieder in den Charts auftauchen. So war es bei Sean Paul der Fall, Give It Up To Me. So ist es aber auch bei Justin Bieber und Nicki Minaj aktuell der Fall. Und zwar bei Beauty and a Beat. Kommt aus dem Jahr 2012, da war Justin gerade mal 18 Jahre alt. Und jetzt ist er 32, geht gerade mit dem Song wieder richtig viral auf Social Media. Und naja, sind wir mal ehrlich, spätestens seit seinem Auftritt beim Coachella Festival, na, hat ihn natürlich wieder nach oben katapultiert in den Charts. Da sind die Streaming-Zahlen hochgegangen. Hier sind für euch die besten aktuellen Hits für euren Morgen. Hier ist Justin Bieber mit Nicki Minaj. 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

0: Kommt gut durch den Morgen, Maxi für euch bei Radio Galaxy. Schön, dass ihr mit am Start seid. Kurz nach 6:30 haben wir für euch Kato mit am Start. Turn the lights off. Also wenn ihr so ein bisschen Power für euren Donnerstagmorgen braucht, dann bekommt ihr ihn auf jeden Fall bei uns. Zoe Wees ist dabei, also Musik aus Hamburg mit Girls Like Us und Teddy Swims, Mr. Know It All.
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3: Ich bin Oliver Urbanke. Guten Morgen. Heute ist Internationaler Tag der Frauengesundheit. Bundesgesundheitsministerin Wagen nimmt das zum Anlass, schnellere Fortschritte bei dem Thema zu fordern. Den Funke-Medien sagte sie, Frauen verdienen eine medizinische Versorgung, die ihr Geschlecht besser berücksichtige. Viel zu lange sei ignoriert worden, dass Frauen andere gesundheitliche Beschwerden und Symptome haben als Männer, zum Beispiel bei Herzinfarkten. Wagen betonte, weil viele Medikamente hauptsächlich an Männern erforscht würden, würden Frauen oft die falsche Dosis bekommen. Wer sich heute in einer Postbankfiliale beraten lassen will, muss eventuell etwas länger warten als sonst. Verdi hat die Beschäftigten zum Warnstreik aufgerufen. Er soll die Forderungen der Gewerkschaft in der laufenden Tarifrunde unterstreichen. Lea Matschulat berichtet.
4: Für die etwa 9.000 Beschäftigten bei der Postbank verlangt Verdi 8% mehr Geld, mindestens aber 300 Euro pro Monat. Und um den Druck zu erhöhen, werden Postbankbeschäftigte heute auch bei der Hauptversammlung der Deutschen Bank in Frankfurt-Main protestieren. Die Postbank gehört zur Deutschen Bank. Für die Postbankkunden bedeuten die Warnstreiks mehr Geduld in der Filiale und auch am Telefon. Warnstreiks sind auch in den Callcentern der Postbank geplant.
3: Wie kann man den immer weiter zunehmenden Verkehr auf der Brennerautobahn entzerren? Bayern, Südtirol und das Trentino wollen dazu eine variable Lkw-Maut prüfen. Eine Machbarkeitsstudie soll noch in diesem Jahr klären, ob höhere Gebühren zu Stoßzeiten den Verkehr entspannen könnten. Am Samstag ist die Brennerautobahn wegen einer Anwohnerdemonstration mehrere Stunden gesperrt. Crystal Palace hat am Abend das Conference League Finale gewonnen. In Leipzig setzten sich die von Oliver Glasner trainierten Londoner mit 1:0 gegen den spanischen Vertreter Rayo Vallecano durch. Für Glasner ist es bereits der zweite Europapokalerfolg. 2022 hatte er mit Eintracht Frankfurt bereits die Europa League gewonnen.
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6: Ich bin Dirk Wake. Bei Solnhofen kam es jetzt zu einem Unfall mit einer Motorradfahrerin. Wie die Polizei berichtet, ist der Fahrer eines Wohnmobils in Richtung Estingen unterwegs. Am Wandererparkplatz 12 Apostel will er nach links abbiegen. Zeitgleich setzt eine junge Bikerin zum Überholen an. Sie stieß frontal mit dem Heck des Wohnmobils zusammen und erlitt mittelschwere Verletzungen an Beinen und Brustkorb. Die Feuerwehr Solnhofen sicherte die Unfallstelle und unterstützte den Rettungsdienst bei der Bergung der Verletzten.
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7: 11 Grad aktuell in Großhabersdorf. Mit jeder Menge Sonne und nur ein paar Wolken geht's heute durch den Tag bei Höchstwerten um 25 Grad. Der Galaxy Wetter Trend. Auch morgen geht's sonnig weiter bei bis zu 27 Grad.
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7: Vorsicht auf der A6 Nürnberg Richtung Heilbronn zwischen Aurach und Feuchtwangen Nord. Hier liegen Gegenstände auf der Fahrbahn.
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0: Unsere Jungs sind aktuell in Franken. Max hier für euch bei Radio Galaxy. Guten Morgen zusammen. Die deutsche Fußballnationalmannschaft hat ihr Quartier in Herzogenaurach bezogen und bereitet sich da aktuell auf die Fußball-Weltmeisterschaft vor. Noch bis Samstag heißt es jetzt also Fokus, Fitness und Feinschliff. Für die Fans in der Region natürlich wie immer mega. Plötzlich läuft euch vielleicht im Café oder beim Spaziergang ein Nationalspieler über den Weg. Herzogenaurach ist da einfach gerade der Fußball-Hotspot Deutschlands. Und das freut natürlich den von Herzogenaurach, German Hacker. Er hat uns verraten, wie groß denn die Chancen sind, einem der Jungs zu begegnen.
1: Die größten Chancen haben wahrscheinlich die Herzogenauracher, die Mitarbeiterinnen oder Mitarbeiter bei Adidas sind. Weil das habe ich Leuten hören, dass es da ein Event geben soll, dass also die Mitarbeiter im Campus wieder die Gelegenheit bekommen. Für die Öffentlichkeit wahrscheinlich schlicht aufgrund der knappen Zeit nicht. Also da gibt es bestimmt Kanäle, wo man dann auch was hören und sehen wird.
0: Ja, und ob der Titeltraum dieses Mal wahr wird? Wir werden es sehen. Die WM in Mexiko und in den USA startet am 11. Juni. Die Vorbereitung läuft jetzt erstmal hier in Bayern, direkt im schönen Franken. Hier sind für euch die besten aktuellen Hits für euren Donnerstagmorgen.

0: Stellt euch mal vor, ihr bekommt einen Korb und zwar von Angela Merkel persönlich. Max hier für euch bei Radio Galaxy. Guten Morgen. Angela Merkel hat in einem Interview erzählt, dass sie mehrfach über ihr Büro eine Interviewanfrage von Bill und Tom Kaulitz bekommen hat. Sie wollten unbedingt, dass Angela doch mal in ihren Podcast kommt und darauf hatte sie offenbar überhaupt keinen Bock.
1: Die haben mich oft angefragt, ob ich mal komme. Ich habe noch nie, im Gegensatz zu Ihnen, habe ich bei Ihnen noch nie zugesagt.
0: Ja, und sie hat auch in Zukunft nicht vor, die Anfrage anzunehmen. Das hat sie dann auch nochmal betont. Bill und Tom Kaulitz haben das mitbekommen und sind schon ein bisschen traurig nach dem Korb.
2: Ich war heartbroken, sage ich jetzt erstmal ganz ehrlich.
3: Ich war tief enttäuscht.
2: Ich war richtig traurig.
3: Ich auch.
2: Ja, ich habe es gesehen und dachte so, weil ich auch dachte so, das hätte man auch netter machen können.
3: Ja, weil sie war wirklich so, in 10 Jahren bin ich immer noch nicht bei den Kaulitz-Brüdern so.
2: Ich glaube, das ist für mich schmerzhafter, als es sein sollte.
3: Als sie es eigentlich sagen. Hat uns mehr verletzt, als sie wollte.
2: Genau, und das rede ich mir jetzt mal ein.
3: Ja, okay.
0: Ja, das verstehe ich. Also eine Abfuhr von Angela Merkel, das ist schon hart.

0: Es ist kurz vor sieben, jetzt vielleicht erstmal alle gemeinsam einmal strecken, Fenster auf, solange es noch schön kühl ist, einmal frische Luft reinlassen und einmal tief durchatmen. Die besten aktuellen Hits für euren Morgen zum Aufwachen bekommt ihr auf jeden Fall auch bei uns. Gleich nach sieben für euch mit am Start Ray, also fetter Big Band Sound, Where's My Husband. Jonas Blue ist mit dabei und Sombra mit Homewrecker.
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12: Ich bin Oliver Urbanke. Guten Morgen. Bis Ende Juni läuft noch der Tankrabatt von knapp 17 Cent pro Liter. Danach ist wohl erstmal Schluss. Bundesverkehrsminister Schnieder glaubt derzeit eher nicht an eine Verlängerung, wie er dem Handelsblatt sagte. Ursula Winkler berichtet.
13: Künftig sieht Verkehrsminister Schnieder eher Entlastungsbedarf beim Güterverkehr. Er verweist auf dessen Auswirkungen. Diese Preise würden weitergegeben. Lebensmittel und Waren des täglichen Bedarfs würden teurer. Die Gefahr, dass es an den Zapfsäulen zu einem echten Kraftstoffmangel kommt oder Flugzeuge ohne Kerosin dastehen, sieht er zumindest kurzfristig nicht.
12: Wegen der geänderten Bedrohungslage soll die Reserve der Bundeswehr künftig eine größere Rolle spielen. Dafür bereitet das Verteidigungsministerium eine Gesetzesänderung vor. Es will künftig auch in Friedenszeiten die Möglichkeit haben, Reservisten zum Dienst zu verpflichten. In bestimmten Ausnahmen soll ein Einsatz von Reservisten nur bei Freiwilligkeit möglich sein, etwa bei Amtshilfe im Inland im Fall einer Naturkatastrophe oder bei Auslandseinsätzen. In Bayern fehlen Lebensmittelkontrolleure. Viele Stellen sind unbesetzt, besonders in einigen Landkreisen in Schwaben. Das teilt das Innenministerium auf Anfrage der SPD-Landtagsfraktion mit. Zuerst berichtet darüber hat die Augsburger Allgemeine. Den höchsten Anteil unbesetzter Stellen verzeichnet der Landkreis Günzburg mit 26%. Immer wieder hat es in den vergangenen Jahrzehnten Lebensmittelskandale gegeben, unter anderem mit Mäusen in einer Bäckerei oder erhöhten Dioxinwerten in Eiern. Oliver Glasner hat zum zweiten Mal in 4 Jahren einen Europapokal gewonnen und den Londoner Mittelklasse-Club Crystal Palace zum größten Erfolg seiner Geschichte geführt. Das Team des früheren Bundesliga-Trainers gewann das Finale der Conference League in Leipzig gegen den spanischen Vertreter Rayo Vallecano mit 1:0.
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14: Ich bin Dirk Wake. Zwischen Hannbach und Rauenbuch bei Leutershausen verlor ein Fahrer jetzt die Kontrolle über sein Auto. Wie die Polizei berichtet, fuhr er an einer Einmündung geradeaus in ein Grundstück und überrollte mehrere Baumstämme, bevor er gegen einen Holzstoß prallte. Ein Alkoholtest ergab 1,4 Promille. Sein Führerschein wurde sichergestellt und dieses Schicksal teilt der Führerschein mit einem verbotenen Messer, welches der Mann um den Hals trug. Gegen ihn laufen mehrere Verfahren.
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15: 13 Grad aktuell in Emskirchen. Mit jeder Menge Sonne und ein paar Wolken geht's heute durch den Donnerstag bei Höchstwerten um 25 Grad. Der Galaxy-Wetter-Trend. Morgen geht's dann sonnig weiter bei maximal 27 Grad.
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15: Vorsicht auf der A6 Nürnberg Richtung Heilbronn zwischen Aurach und Feuchtwangen Nord. Hier liegen Gegenstände auf der Fahrbahn.
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0: Hier ist die Galaxy Morning Show an diesem Donnerstag. Dieser eine Moment, wenn du auf Senden drückst und direkt danach merkst, oh oh, falscher Chat, falsche Person. Genau darüber wollen wir heute Morgen mit euch reden. Was habt ihr aus Versehen schon mal an die falsche Person geschickt? Dippi ist bei mir mit im Studio. Guten Morgen.
1: Guten Morgen.
0: Ja, einem Freund von dir ist auch schon mal was, sagen wir mal so, ultra peinliches passiert, oder?
1: Ja, genau. Ein Kumpel von mir hat in dem Gruppenchat von der Arbeit mal richtig über das neue Auto von der Kollegin abgelästert, die in einer anderen Abteilung arbeitet. So nach dem Motto, hey, die Karre passt ja gar nicht zu der, die ist ja voll sportlich, also die Karre und so, also. Und sie nicht. Problem war nur, was er nicht wusste zu dem Zeitpunkt, dass die Kollegin kurz zuvor in diese Gruppe hinzugefügt wurde.
0: Gruppenadmin. Ganz schwierig, ja.
1: Ja, natürlich, ultra peinlich.
0: Ja, auf jeden Fall. Mittlerweile gibt's ja bei WhatsApp zum Glück die Funktion, Nachrichten wieder zurückzuholen. Das hat mir schon mehrfach das Leben gerettet.
1: Das stimmt, aber ich glaube, in dem Fall war es hart zu spät.
0: Ja, auf jeden Fall. Was habt ihr aus Versehen schon mal an die falsche Person geschickt? Wir wollen eure besten, schlimmsten und unangenehmsten Ups-Momente hören. Wann wolltet ihr Boden versinken, nachdem ihr schon mal aufs Senden gedrückt habt? Ruft durch oder schickt uns eine Sprachnachricht 0800 007 0076. Aber aufpassen, ne? Nicht in die falsche Gruppe schicken.
1: Stimmt.
0: Hier ist Radio Galaxy. Guten Morgen.

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0: Guten Morgen, hier ist die Radio Galaxy Morning Show an diesem Donnerstag. Und Leute, mal ehrlich, was ist euch schon mal ultra peinliches passiert? Welche Nachricht ging vielleicht in den falschen Chat, an die falsche Gruppe? Welche Lästerei ging vielleicht genau an die Person, die betroffen ist? Schreibt es mir gerne ins Studio oder ruft an 0800 007 0076. Dippi war gerade schon bei mir, der hat von einem Kumpel erzählt, der in einem Gruppenchat von der Arbeit richtig abgelästert hat über das Auto von der neuen Kollegin. Blöd nur, dass die Kollegin selbst Teil dieser Gruppe war. Total unangenehm. Der Holger hat sich gemeldet bei uns per WhatsApp-Sprachnachricht.
1: Die peinlichste Nachricht war für mich mal, dass im Firmengruppen-Chat mal mit der Autokorrektur statt ich komme nackt geschrieben habe.
0: Ja, da ist so die Frage, waren die Kollegen dann eher enttäuscht oder erleichtert? Was ist euch schon mal Peinliches passiert? Schreibt es wie gesagt gerne per WhatsApp ins Studio oder ruft an. Hier sind die besten aktuellen Hits für euren Donnerstagmorgen. Kommt gut rein.

0: Hier ist die Radio Galaxy Morning Show. Kommt gut durch diesen Donnerstag. Morgen gleich nach 7:30 haben wir Taylor Swift mit am Start. The Fate of Ophelia, One Republic sind dabei. Und die aktuelle von BTS, Swim.
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11: Ich bin Olli.

0: nicht.
1: Wegen der geänderten Bedrohungslage soll die Reserve der Bundeswehr künftig eine größere Rolle spielen. Dafür bereitet das Verteidigungsministerium eine Gesetzesänderung vor. Es will künftig auch in Friedenszeiten die Möglichkeit haben, Reservisten zum Dienst zu verpflichten. In bestimmten Ausnahmen soll ein Einsatz von Reservisten nur bei Freiwilligkeit möglich sein, etwa bei Amtshilfe im Inland im Fall einer Naturkatastrophe oder bei Auslandseinsätzen. In Bayern fehlen Lebensmittelkontrolleure. Viele Stellen sind unbesetzt, besonders in einigen Landkreisen in Schwaben. Das teilt das Innenministerium auf Anfrage der SPD-Landtagsfraktion mit. Zuerst berichtet darüber hat die Augsburger Allgemeine. Den höchsten Anteil unbesetzter Stellen verzeichnet der Landkreis Günzburg mit 26%. Immer wieder hat es in den vergangenen Jahrzehnten Lebensmittelskandale gegeben, unter anderem mit Mäusen in einer Bäckerei oder erhöhten Dioxinwerten in Eiern. Oliver Glasner hat zum zweiten Mal in 4 Jahren einen Europapokal gewonnen und den Londoner Mittelklasse-Club Crystal Palace zum größten Erfolg seiner Geschichte geführt. Das Team des früheren Bundesliga-Trainers gewann das Finale der Conference League in Leipzig gegen den spanischen Vertreter Rayo Vallecano mit 1:0.
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3: Ich bin Dirk Warke. In Marktalbach wurde jetzt ein 7-Jähriger verletzt. Wie die Polizei berichtet, ist der Bub mit seinem Tretroller unterwegs. Er wollte den Zennhäuser Weg überqueren, achtete dabei aber nicht auf den Verkehr. Und es kam zum Zusammenstoß mit einem Autofahrer, der trotz seiner Bremsung die Kollision nicht vermeiden konnte. Unter anderem mit einer Fleischwunde kam das Kind ins Krankenhaus.
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5: 11 Grad aktuell in Großhabersdorf. Mit jeder Menge Sonne und nur ein paar Wolken geht's heute durch den Tag bei Höchstwerten um 25 Grad. Der Galaxy-Wettertrend. Auch morgen geht's sonnig weiter bei bis zu 27 Grad.
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5: Die neue Splitzer, da steht momentan einer zwischen Mittelstetten und Wörnitz. Danke an Martin fürs Melden.
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Ab Montag wird auf Bayerns Landstraßen genauer hingeschaut, und zwar ziemlich genauer. Max hier für euch in der Radio Galaxy Morning Show. Die Polizei kontrolliert nämlich den ganzen Juni über bayernweit verstärkt auf Landstraßen. Im Fokus zu schnelles Fahren, riskante Überholmanöver sowie Alkohol oder Drogen am Steuer. Der Hintergrund, der ist tatsächlich ernst. Landstraßen gelten bei uns als deutlich gefährlicher als Autobahnen. Rund 60% der Verkehrstoten gab es letztes Jahr genau dort. Aber es gibt nicht nur mehr Kontrollen. Parallel stehen in vielen bayerischen Innenstädten und Fußgängerzonen auch Infostände der Polizei. Da könnt ihr Fragen zur Verkehrssicherheit stellen, euch Tipps holen und sogar bei einem Gewinnspiel mitmachen. Mit etwas Glück gibt's am Ende sogar einen Kleinwagen zu gewinnen. Also im Auto lieber ein bisschen entspannter und vorsichtiger unterwegs sein und dann vielleicht auch bei dem Infostand den neuen Wagen gewinnen. Hier sind für euch die besten aktuellen Hits an diesem Donnerstagmorgen. Schön, dass ihr mit dabei seid.

0: Ein Dorf aus Franken ist jetzt deutschlandweit bekannt. Max hier für euch in der Radio Galaxy Morning Show. Schön, dass ihr mit dabei seid. Habt ihr das mitbekommen? Die Kerverboom aus dem Burgthanner Gemeindeteil Oberfarin aus dem Nürnberger Land. Die Rummelbuben Oberfarin, die waren im ZDF-Fernsehgarten im Publikum dabei, haben jetzt ein Video davon hochgeladen, denn die Moderatorin Kiwi hat mit ihnen direkt mal eine Runde geplaudert.
1: Und Männer, woher seid ihr? Das sieht auch so bayerisch aus, ja? Zufrieden in Oberfarin. Wo ist das?
2: Schönen Frankenland bei Nürnberg.
1: Seit wann seid ihr da?
2: 6 Uhr aufgestanden heute.
1: Nein, und dann losgeeiert? Krasse Sache, ne?
0: Ja, krasse Sache auf jeden Fall. Aber auch ein gutes Motto, oder? Zufrieden in Oberfarin. Schönen Donnerstag euch. Hier sind die besten aktuellen Hits bei Radio Galaxy.

0: Hier ist die Radio Galaxy Morning Show. Ich hoffe, ihr seid gut in diesen Donnerstag gestartet. Wenn nicht, gibt's ein bisschen Motivation von mir.
1: Guten Morgen, du wunderschöner Zaubersalamander. Ich wollte dir nur kurz einen kleinen Nachschlag positiver Energie geben, damit du den Rest dieser Woche auch ohne Probleme überstehst.
0: Oh wei. Die besten aktuellen Hits, die gibt's auch gleich nach 8 mit Nico Santos. Macht richtig gute Laune. All-Time High. Die Imagine Dragons sind mit am Start und was Entspanntes von Kygo und Khalid.
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13: Ich bin Oliver Urbanke. Guten Morgen. Um an neues Geld für seine Rechenzentren zu kommen, will der US-Konzern Meta neue Abo-Modelle für WhatsApp und Instagram einführen. Die Abos sollen rund 2 bis 3 € pro Monat kosten, teilt das Unternehmen mit. Bei WhatsApp gibt's im Abo unter anderem neue Sticker und Klingeltöne. Auf Instagram sollen Stories beispielsweise länger sichtbar sein. Mehr Geld im Freiwilligendienst verdienen, das fordert der Präsident des Deutschen Roten Kreuzes, Gröhe. Dem Redaktionsnetzwerk Deutschland sagte er, wer ein freiwilliges soziales Jahr leiste, sollte mindestens den BAföG-Höchstsatz von rund 990 € bekommen. Derzeit gibt's zwischen 350 und etwa 650 €. Bei so einem geringen Taschengeld können sich laut Gröhe nicht alle junge Menschen leisten, einen Freiwilligendienst anzutreten. Wegen eines Stellwerkausfalls bei Lüneburg ist der Bahnverkehr zwischen Hamburg und Berlin seit gestern stark beeinträchtigt. Nach Angaben der Bahn kann es auch heute noch zu Verspätungen und Zugausfällen kommen. Thomas Thonfeld berichtet.
14: Die Störung wird voraussichtlich erst im Laufe des Tages behoben, erklärt die Bahn. Aber wichtig, es fahren Züge zwischen Hamburg und Berlin, aber nur alle 2 Stunden. Reisende sollten sich online über ihre Verbindung informieren, bevor sie los müssen. Als Alternative bietet die Bahn auch Verbindungen mit Umsteigen in Hannover an. Die direkte Strecke zwischen Hamburg und Berlin wird ja seit August vergangenen Jahres generalsaniert. Am 14. Juni soll dann die direkte Verbindung wieder befahrbar sein.
13: Crystal Palace hat am Abend das Conference League-Finale gewonnen. In Leipzig setzten sich die von Oliver Glasner trainierten Londoner mit 1:0 gegen den spanischen Vertreter Rayo Vallecano durch.
15: Und jetzt Aktuelles aus Mittelfranken.
16: Ich bin Dirk Wake. Früher Banknoten, heute Lebensmittel. Die ehemalige Bankfiliale in Mitteleschenbach soll in den nächsten Monaten zu einem barrierefreien Dorfladen samt Café umgebaut werden. Dafür gab es jetzt gleich 2 gute Neuigkeiten. Das Amt für ländliche Entwicklung Mittelfranken hat die offizielle Einleitungsurkunde für die Dorferneuerung übergeben und gleichzeitig gab es den lang ersehnten Förderer Bescheid. Das Besondere an dem neuen Konzept, es sollen Bereiche entstehen, die völlig unabhängig voneinander betrieben werden können. Ein moderner 24 Stunden, sieben Tage die Woche geöffneter Dorfladen, ein gemütliches Café, ein Bankautomat und öffentliche Toiletten. Auch für den Außenbereich ist einiges geplant. Hier soll eine begrünte und sonnige Kaffeeterrasse mit Spielgeräten für Kinder entstehen. Dafür investiert die Gemeinde fast 1 Million Euro. Knapp 400.000 Euro davon werden gefördert.
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6: Besseres Ferienwetter gibt's gar nicht. Wir starten sonnig rein in den Donnerstag. Und so bleibt's auch. Bis zu 26 Grad sind heute drin. Und der Radio Galaxy Wettertrend. Wir machen weiter wie bisher. 29 Grad morgen bei ganz viel strahlendem Sonnenschein.
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17: Die neue Blitzer, da steht momentan einer zwischen Mittelstetten und Wörnitz. Danke an Martin fürs Melden.
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0: Cola jetzt nicht nur für den Magen, sondern auch für die Füße.
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0: Ja, Adidas bringt zusammen mit Coca-Cola einen neuen Samba raus und das Ding sieht aus wie eine eiskalte Coke in Schuhform. Wirklich verrückt. Der neue Coca-Cola X Adidas Samba setzt komplett auf den klassischen Samba-Style. Flache Silhouette, Gummisohle, T-Toe und Retro-Vibes. Aber dieses Mal kommt das Ganze in knalligem Coke-Rot inklusive weißem Coca-Cola-Schriftzug. Dazu schwarze Adidas-Streifen, schwarze Sohle und sogar extra Schnürsenkel mit Coca-Cola-Branding. Und das Beste, auf der Zunge sitzt noch eine kleine Cartoon-Figur mit Sonnenbrille und Cola-Glas, also sieht total witzig aus. Der Release ist für den 3. Juni angekündigt, kosten sollen die neuen Coke Sambas rund 112 Euro. Sieht cool aus, aber ob ich mir das kaufen würde, ich weiß ja nicht. Frische Trends, so wie den, gibt's jeden Morgen um die Zeit nur hier bei uns bei Radio Galaxy.
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Na, habt ihr Bock auf so einen richtig schönen Sommer-Club-Hit? Max hier für euch bei Radio Galaxy. Guten Morgen zusammen. Ja, den gibt's jetzt hier von Gordo und Ranier Zonnefeld, zwei Produzenten, die diesen Song herausgebracht haben. Loco Loco. Klingt absolut nach einer richtig coolen Clubnacht mit so einem Cocktail irgendwie am Strand. Einfach so eine richtig schöne Beachparty. Die besten aktuellen Hits für euren Donnerstag.

0: Kommt gut in diesen Donnerstag. Morgen hier ist die Radio Galaxy Morning Show. Na, braucht ihr ein bisschen Motivation für diesen Donnerstag?
1: Morgen, Kollege! Ich bin auf dem Weg zur Arbeit!
0: Die besten aktuellen Hits auch für gute Motivation am Donnerstag gibt's hier bei uns gleich nach halb mit Michael Schulte und dem Song für Frühaufsteher 5 AM. Coldplay und BTS sind dabei mit My Universe und Nina Chuba.
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17: Ich bin Oliver Urbanke. Guten Morgen. Um an neues Geld für seine Rechenzentren zu kommen, will der US-Konzern Meta neue Abo-Modelle für WhatsApp und Instagram einführen. Die Abos sollen rund 2 bis 3 € pro Monat kosten, teilt das Unternehmen.

0: Wegen eines Stellwerkausfalls bei Lüneburg ist der Bahnverkehr zwischen Hamburg und Berlin seit gestern stark beeinträchtigt. Nach Angaben der Bahn kann es auch heute noch zu Verspätungen und Zugausfällen kommen. Thomas Thonfeld berichtet.
1: Die Störung wird voraussichtlich erst im Laufe des Tages behoben, erklärt die Bahn. Aber wichtig, es fahren Züge zwischen Hamburg und Berlin, aber nur alle 2 Stunden. Reisende sollten sich online über ihre Verbindung informieren, bevor sie los müssen. Als Alternative bietet die Bahn auch Verbindungen mit Umsteigen in Hannover an. Die direkte Strecke zwischen Hamburg und Berlin wird ja seit August vergangenen Jahres generalsaniert. Am 14. Juni soll dann die direkte Verbindung wieder befahrbar sein.
0: Crystal Palace hat am Abend das Conference League-Finale gewonnen. In Leipzig setzten sich die von Oliver Glasner trainierten Londoner mit 1:0 gegen den spanischen Vertreter Rayo Vallecano durch.
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3: Ich bin Dirk Wake. Bei Solnhofen kam es jetzt zu einem Unfall mit einer Motorradfahrerin. Wie die Polizei berichtet, ist der Fahrer eines Wohnmobils in Richtung Esslingen unterwegs. Am Wandererparkplatz 12 Apostel will er nach links abbiegen. Zeitgleich setzt eine junge Bikerin zum Überholen an. Sie stieß frontal mit dem Heck des Wohnmobils zusammen und erlitt mittelschwere Verletzungen an Beinen und Brustkorb. Die Feuerwehr Solnhofen sicherte die Unfallstelle und unterstützte den Rettungsdienst bei der Bergung der Verletzten.
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5: Sonnig und kühl starten wir rein. Zwischen 18 und 22 Grad jetzt am Morgen. Ab Mittag dann wirklich Sonne pur, der Topwert 26 Grad. Also Schatten und Wasser heute nicht vergessen. Und der Radio Galaxy Wettertrend. Auch morgen zum Start ins Wochenende nochmal absolute Sommerfeelings. Bis zu 29 Grad sind drin. Am Wochenende dafür dann erste Hitzegewitter.
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7: Die neue Splitzer, da steht momentan einer zwischen Mittelstetten und Wörnitz. Danke an Martin fürs Melden.
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Einen schönen guten Morgen, hier ist die Radio Galaxy Morning Show und unsere Jungs sind wieder in Franken. Ja, die deutsche Fußballnationalmannschaft hat ihr Quartier in Herzogenaurach bezogen und bereitet sich da aktuell auf die Fußballweltmeisterschaft vor. Noch bis Samstag heißt es jetzt Fokus, Fitness und Feinschliff. Für die Fans in der Region natürlich wie immer mega. Stellt euch vor, ihr seid da irgendwie in der Nähe von Herzogenaurach unterwegs und plötzlich läuft euch im Café oder beim Spaziergang ein Nationalspieler über den Weg. Herzogenaurach wird gerade einfach zum Fußball-Hotspot Deutschlands. Und das ist natürlich eine richtig coole Sache, vor allem natürlich hier in Bayern ist ja klar, dass hier selbstverständlich unsere Profis vorbereitet werden. Ob der Titeltraum dieses Mal wahr wird, werden wir dann sehen. Die WM in Mexiko und den USA startet am 11. Juni. Die Vorbereitungen laufen fleißig. Hier sind für euch die besten aktuellen Hits für euren Morgen.

0: Stellt euch mal vor, ihr bekommt einen Korb und zwar von Angela Merkel persönlich. Max hier für euch bei Radio Galaxy. Guten Morgen. Angela Merkel hat in einem Interview erzählt, dass sie mehrfach über ihr Büro eine Interviewanfrage von Bill und Tom Kaulitz bekommen hat. Sie wollten unbedingt, dass Angela doch mal in ihren Podcast kommt und darauf hatte sie offenbar überhaupt keinen Bock.
1: Die haben mich oft angefragt, ob ich mal komme. Ich habe noch nie, im Gegensatz zu Ihnen, habe ich bei Ihnen noch nie zugesagt.
0: Ja, und sie hat auch in Zukunft nicht vor, die Anfrage anzunehmen. Das hat sie dann auch nochmal betont. Bill und Tom Kaulitz haben das mitbekommen und sind schon ein bisschen traurig nach dem Korb.
2: Ich war heartbroken, sage ich jetzt erstmal ganz ehrlich.
3: Ich meine, das war tief enttäuscht.
2: Ich war richtig traurig.
3: Ich auch.
2: Ja, ich habe es gesehen und dachte so, weil ich auch dachte so, das hätte man auch netter machen können.
3: Ja, aber sie war wirklich so, in 10 Jahren bin ich immer noch nicht bei den Kaulitz-Brüdern so.
2: Ich glaube, das ist für mich schmerzhafter, als es sein sollte.
3: Als sie es eigentlich sie hat uns mehr verletzt, als sie wollte.
2: Genau, und das rede ich mir jetzt mal ein.
3: Ja, okay.
0: Ja, das verstehe ich. Also eine Abfuhr von Angela Merkel, das ist schon hart.

0: gut in diesen Donnerstag. Hier ist die Radio Galaxy Morning Show. Um kurz vor neun die besten aktuellen Hits. Die haben wir auch gleich nach neun für euch von Taylor Swift. Opalite. Außerdem sind die Lost Frequencies mit am Start. Und Olivia Dean, was ganz Entspanntes für den Donnerstag. Man I Need.
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17: Ich bin Oliver Urbanke. Guten Morgen. Im 1. Quartal dieses Jahres sind besonders viele Autobesitzerinnen und Besitzer von Verbrenner auf E-Auto umgestiegen. Das zeigt das E-Barometer des Versicherers Hug Coburg. Thomas Thonfeld fasst zusammen.
18: Es sind vor allem die jüngeren Autofahrer unter 40, die auf E-Autos umsteigen. Im März zum Beispiel fast doppelt so viele wie im Durchschnitt des Jahres 2025. In dem Monat hat es ohnehin besonders viele Umsteiger gegeben. Das war ja nach Beginn des Irankrieges, als die Spritpreise so in die Höhe geschossen sind. Vor allem ausländische E-Autos sind laut Untersuchung beliebt bei den Käufern. Ganz vorne in der Rangliste die tschechische VW-Tochter Skoda vor Tesla.
17: Bundesverkehrsminister Schnieder dämpft die Erwartungen an eine Verlängerung des Tankrabatts über den 1. Juli hinaus. Der Staat komme an die Grenze seiner Möglichkeiten, sagte der CDU-Politiker dem Handelsblatt. Schnieder sprach sich stattdessen dafür aus, in Zukunft vor allem den Güterverkehr in den Blick zu nehmen. Der habe große Auswirkungen auf das, was wir im Alltag an gestiegenen Kosten spüren. Medikamente werden falsch dosiert und Symptome oftmals nicht erkannt. Zum heutigen Internationalen Tag der Frauengesundheit hat Bundesgesundheitsministerin Wagen Fortschritte bei dem Thema angemahnt. Den Funke-Medien sagte sie, Frauen verdienen eine medizinische Gesundheitsversorgung, die ihr Geschlecht besser berücksichtige. Viel zu lange sei ignoriert worden, dass Frauen andere gesundheitliche Beschwerden und Symptome haben als Männer. Im Prozess um mutmaßliche Anschlagspläne auf ein Konzert von US-Star Taylor Swift wird heute am Landgericht Wiener Neustadt das Urteil erwartet. Ein 21-Jähriger hat gestanden, im August 2024 ein Attentat vor dem Ernst-Happel-Stadion in Wien geplant zu haben. Kurz vor dem Konzert wurde der Österreicher nach einem Tipp eines ausländischen Geheimdienstes festgenommen.
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19: Ich bin Dirk Wake. Zwischen Hanbach und Rauenbuch bei Leutershausen verlor ein Fahrer jetzt die Kontrolle über sein Auto. Wie die Polizei berichtet, fuhr er an einer Einmündung geradeaus in ein Grundstück und überrollte mehrere Baumstämme, bevor er gegen einen Holzstoß prallte. Ein Alkoholtest ergab 1,4 Promille. Sein Führerschein wurde sichergestellt und dieses Schicksal teilt der Führerschein mit einem verbotenen Messer, welches der Mann um den Hals trug. Gegen ihn laufen mehrere Verfahren.
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20: 17 Grad aktuell in Uffenheim. Mit jeder Menge Sonne und nur ein paar Wolken geht's heute durch den Tag bei Höchstwerten um 25 Grad. Der Galaxy Wetter Trend. Morgen geht's dann sonnig weiter bei maximal 27 Grad.
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20: Die neue Blitzer, da steht momentan einer zwischen Mittelstetten und Wörnitz. Danke an Martin fürs Melden.
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0: Hier ist die Galaxy Morning Show an diesem Donnerstag. Dieser eine Moment, wenn du auf Senden drückst und direkt danach merkst, oh oh, falscher Chat, falsche Person. Genau darüber wollen wir heute Morgen mit euch reden. Was habt ihr aus Versehen schon mal an die falsche Person geschickt? Dippi ist bei mir mit im Studio. Guten Morgen.
1: Guten Morgen.
0: Ja, einem Freund von dir ist auch schon mal was, sagen wir mal so, ultra peinliches passiert, oder?
1: Ja, genau. Ein Kumpel von mir hat in dem Gruppenchat von der Arbeit mal richtig über das neue Auto von der Kollegin abgelästert, die in einer anderen Abteilung arbeitet. So nach dem Motto, hey, die Karre passt ja gar nicht zu der, die ist ja voll sportlich, also die Karre und so, also. Und sie nicht. Problem war nur, was er nicht wusste zu dem Zeitpunkt, dass die Kollegin kurz zuvor in diese Gruppe hinzugefügt wurde.
0: Vom Gruppenadmin. Ganz schwierig, ja.
1: Ja, natürlich, ultra peinlich.
0: Ja, auf jeden Fall. Mittlerweile gibt's ja bei WhatsApp zum Glück die Funktion, Nachrichten wieder zurückzuholen. Das hat mir schon mehrfach das Leben gerettet.
1: Das stimmt, aber ich glaube, in dem Fall war es hart zu spät.
0: Ja, auf jeden Fall. Was habt ihr aus Versehen schon mal an die falsche Person geschickt? Wir wollen eure besten, schlimmsten und unangenehmsten Ups-Momente hören. Wann wolltet ihr im Boden versinken, nachdem ihr schon mal auf Senden gedrückt habt? Ruft durch oder schickt uns eine Sprachnachricht 0800 007 0076. Aber aufpassen, ne? Nicht in die falsche Gruppe schicken.
1: Stimmt.
0: Hier ist Radio Galaxy. Guten Morgen.

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0: Morgen, hier ist die Radio Galaxy Morning Show an diesem Donnerstag. Und Leute, mal ehrlich, was ist euch schon mal ultra peinliches passiert? Welche Nachricht ging vielleicht in den falschen Chat, an die falsche Gruppe? Welche Lästerei ging vielleicht genau an die Person, die betroffen ist? Schreibt es mir gerne ins Studio oder ruft an 0800 007 0076. Dippi war gerade schon bei mir, der hat von einem Kumpel erzählt, der in einem Gruppenchat von der Arbeit richtig abgelästert hat über das Auto von der neuen Kollegin. Blöd nur, dass die Kollegin selbst Teil dieser Gruppe war. Total unangenehm. Der Holger hat sich gemeldet bei uns per WhatsApp-Sprachnachricht.
1: Die peinlichste Nachricht war für mich mal, dass im Firmengruppen-Chat mal mit der Autokorrektur statt ich komme nach, ich komme nackt geschrieben habe.
0: Ja, da ist so die Frage, waren die Kollegen dann eher enttäuscht oder erleichtert? Was ist euch schon mal Peinliches passiert? Schreibt es, wie gesagt, gerne per WhatsApp ins Studio. Oder ruft an, hier sind die besten aktuellen Hits für euren Donnerstagmorgen. Kommt gut rein.

0: Es ist kurz vor 21:30, ihr hört die Radio Galaxy Morning Show. Heute Morgen sprechen wir drüber, welche Nachricht habt ihr aus Versehen mal irgendwie an die falsche Person geschickt, per WhatsApp, irgendwie in die falsche Gruppe oder sonst was? Die Ilona hat sich gemeldet, per WhatsApp 0800 007 0076.
1: Also mein Fauxpas stammt noch aus der Zeit, wo man noch richtig telefoniert hat und noch so handgeschriebene Telefonbüchlein hatte. Und ich wollte meinen Zahnarzt anrufen, der vom Buchstaben her selbe war wie bei meinem Frauenarzt. Also ich rufe beim Zahnarzt an und sage, ich brauche einen Termin. Sagt die Sprechstundenhilfe, ja, ob ich denn ein größeres Problem hätte oder ob es nur um Vorsorge geht. Und ich so lapidar, naja, was heißt größeres Problem? Ich habe halt ein Loch. Und dann Schweigen am anderen Ende. Sind Sie wohl beim falschen Arzt gelandet? Und dann denke ich mal, oh Gott, ich bin beim Frauenarzt. Wie peinlich.
0: Das glaube ich auf jeden Fall, Ilona. Vielen, vielen Dank, dass du die Geschichte mit uns geteilt hast. Wenn ihr auch noch was habt, dann schickt es gerne rüber. Gleich nach 21:30 haben wir für euch die besten aktuellen Hits am Start bei Radio Galaxy.
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12: 18 Grad aktuell in Weißenburg. Mit viel Sonne und nur ein paar Wolken geht's heute durch den Donnerstag bei Höchstwerten um 25 Grad. Der Galaxy Wetter Trend. Morgen geht's dann sonnig weiter bei maximal 27 Grad.
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12: Die neue Splitzer, da steht momentan einer zwischen Mittelstetten und Wörnitz. Danke an Martin fürs Melden.
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Ab Montag wird auf Bayerns Landstraßen genauer hingeschaut, und zwar ziemlich genauer. Max hier für euch in der Radio Galaxy Morning Show. Die Polizei kontrolliert nämlich den ganzen Juni über bayernweit verstärkt auf Landstraßen. Im Fokus zu schnelles Fahren, riskante Überholmanöver sowie Alkohol oder Drogen am Steuer. Der Hintergrund, der ist tatsächlich ernst. Landstraßen gelten bei uns als deutlich gefährlicher als Autobahnen. Rund 60% der Verkehrstoten gab es letztes Jahr genau dort. Aber es gibt nicht nur mehr Kontrollen. Parallel stehen in vielen bayerischen Innenstädten und Fußgängerzonen auch Infostände der Polizei. Da könnt ihr Fragen zur Verkehrssicherheit stellen, euch Tipps holen und sogar bei einem Gewinnspiel mitmachen. Mit etwas Glück gibt's am Ende sogar einen Kleinwagen zu gewinnen. Also im Auto lieber ein bisschen entspannter und vorsichtiger unterwegs sein und dann vielleicht auch bei dem Infostand den neuen Wagen gewinnen. Hier sind für euch die besten aktuellen Hits an diesem Donnerstagmorgen. Schön, dass ihr mit dabei seid. 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

0: Ein Dorf aus Franken ist jetzt deutschlandweit bekannt. Max hier für euch in der Radio Galaxy Morning Show. Schön, dass ihr mit dabei seid. Habt ihr das mitbekommen? Die Kerverboom aus dem Burgthanner Gemeindeteil Oberfarin aus dem Nürnberger Land. Die Rummelbuben Oberfarin, die waren im ZDF-Fernsehgarten im Publikum dabei, haben jetzt ein Video davon hochgeladen, denn die Moderatorin Kiwi hat mit ihnen direkt mal eine Runde geplaudert.
1: Und Männer, woher seid ihr? Das sieht auch so bayerisch aus, ja? Zufrieden in Oberfarin. Wo ist das?
2: Schön in Frankenland bei Nürnberg.
1: Seit wann seid ihr da?
2: 6 Uhr aufgestanden heute.
1: Nein, und dann losgeeiert? Krasse Sache, ne?
0: Ja, krasse Sache auf jeden Fall. Aber auch ein gutes Motto, oder? Zufrieden in Oberfarin. Schönen Donnerstag euch. Hier sind die besten aktuellen Hits bei Radio Galaxy.

0: Ihr hört Radio Galaxy mit den besten aktuellen Hits. Hi, ich bin Bianca und wir hören uns gleich ab 10 hier bei Radio Galaxy bei der Arbeit.
1: Es ist kurz vor 10, ihr hört Radio Galaxy, kommt gut in diesen Vormittag rein. Gleich nach 10 haben wir für euch Kato mit am Start, hat richtig viel Power, der Song. Turn the Lights Off, Sombre mit Homewrecker ist dabei und ein Song, der absolut nach Sommer klingt, von Luis Fonsi und Justin Bieber, Despacito.
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11: Ich bin Oliver Urbanke. Es ist eine besondere Entscheidung. Rund 80 Jahre nach dem Ende des Zweiten Weltkriegs und der Ermordung von 6 Millionen Jüdinnen und Juden kommt die israelische Holocaust-Gedenkstätte Yad Vashem nach Deutschland. Und zwar mit zwei Standorten. In München soll ein Bildungszentrum der Gedenkstätte entstehen und in Leipzig eine Außenstelle, heißt es aus Jerusalem. Die Gewerkschaft Verdi macht Druck gegen vorgesehene Ausgabenbremsen bei den Krankenhäusern im Sparpaket der Bundesregierung. Klinikpersonal in mehreren deutschen Städten ist heute zu Protestaktionen aufgerufen. Ursula Winkler berichtet.
12: Um Finanzlöcher zu stopfen und höhere Zusatzbeiträge zu vermeiden, sollen die Kosten im Gesundheitswesen im kommenden Jahr um 16,3 Milliarden Euro gesenkt werden. Die Krankenhäuser sind der größte Posten. Sie sollen ihre Ausgaben den Plänen nach um 4,6 Milliarden Euro drücken. Von Verdi heißt es, die Beschäftigten seien wütend über die wörtlich Sparorgie von Gesundheitsministerin Wacken. Schon jetzt fehle Personal. Dieser Zustand würde sich dramatisch verschlimmern.
11: Arbeitnehmerinnen und Arbeitnehmer haben seit Jahresbeginn im Schnitt mehr von ihrem Lohn. Die Löhne sind erneut schneller gestiegen als die Verbraucherpreise. Das Statistische Bundesamt meldet einen Reallohnanstieg um 1,8% im Vergleich zum Vorjahreszeitraum. Dadurch steigt gleichzeitig auch die Kaufkraft der Menschen. Wer nach Deutschland flüchtet, stößt vor allem in den ersten Jahren nach der Ankunft auf Hürden im Gesundheitssystem. Das zeigen die Ergebnisse einer Studie des Deutschen Instituts für Wirtschaftsforschung. Neben langen Wartezeiten erschweren auch finanzielle Belastungen und teils große Entfernungen eine rasche Behandlung, heißt es. Auch aus ökonomischer Sicht sei diese Unterversorgung problematisch, da das langfristig zu höheren Kosten im Gesundheitssystem führe.
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13: Ich bin Dirk Wagner. Ein LKW in Vollbrand wurde heute um 4.39 Uhr von der B13 Höhe Ottenhofen gemeldet. Wie Kreisfeuerwehrsprecher Rainer Weißkirchen jetzt meldet, brannte aber nicht der LKW, sondern ein Reifen des Anhängers. Den hatte der Fahrer bereits abgekoppelt. Dennoch drohte das Feuer auf den Aufbau überzugreifen. Durch den schnellen Einsatz der Wehren Augsburg-Bernheim, Illesheim, Ottenhofen und Westheim konnte aber genau das verhindert werden. Die B13 war hier für die Dauer der Löscharbeiten komplett gesperrt.
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0: 19 Grad aktuell in Wörnitz. Viel Sonne und ein paar Wolken. Das gibt's heute bei maximal 25 Grad. Der Galaxy-Wetter-Trend. Morgen, da geht's dann richtig sonnig weiter bei bis zu 27 Grad.
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0: Die neuesten Blitzer stehen in der Ortsdurchfahrt von Neuenstetten und in Sachsen bei Ansbach wird in der Hauptstraße geblitzt. Danke an Wolfgang und Manfred fürs Melden.
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0: Es ist endlich Donnerstag, die Woche, die ist fast geschafft und heute laufen wieder ganz viele neue Filme in den Kinos an. Was da alles dabei ist, das hören wir gleich hier auf Radio Galaxy.
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0: Arts.
1: Im Kino gibt es diese Woche die ganze Gefühlspalette. Wir können uns gruseln und lachen, leiden mit und wir werden auch informiert über eine Erkrankung, von der allein in Deutschland rund 40.000 Menschen betroffen sind. Thomas aus der Radio Galaxy Redaktion hat die Kinostarts der Woche für uns.
2: Das heißt Tourette-Syndrom. Ich sag schlimme Dinge.
3: Kann man das heilen?
4: Verflucht normal dreht sich um den jungen Schotten John, der als Jugendlicher Ticks entwickelt. Rufe, Zuckungen und wilde Flüche. Als Erwachsener lernt er die verständnisvolle Krankenschwester Dottie kennen.
5: Fick dich, du Schlampe!
6: Tja, freut mich auch sehr.
4: Sie hilft John aus der Isolation, besorgt ihm einen Job und gibt ihm neuen Lebensmut.
7: Wenn du irgendwas machst und du nichts dafür kannst, dann musst du dich auf keinen Fall dafür entschuldigen.
4: Verflucht normal basiert auf dem Leben des Aktivisten John Davidson. Der Film klärt auf, ist humorvoll und geht unter die Haut.
8: Ich glaube, dass Tourette nicht das Problem ist, sondern dass die Menschen nichts über Tourette wissen. Kläre sie auf.
9: Buonasera, Signore.
10: Hey, es gibt leider eine kleine Änderung wegen meiner Reservierung.
11: Ist denn etwas nicht in Ordnung?
4: Ja, das kann man so sagen, denn Grundschullehrer Matt wird in der Komödie Solomio sitzen gelassen vor dem Traualtar. Das Luxushotel für die Flitterwochen in Italien ist aber schon gebucht.
12: An ihrer Stelle würde ich das gesamte Paket allein genießen.
13: Allein auf Hochzeitsreise?
4: Und es kommt natürlich, wie es kommen muss. Matt lernt in Rom eine neue kennen.
14: Ich bin Claudia. Ich stehe auf deine Haare.
4: Der hoffnungslose Romantiker Matt verliebt sich neu und muss eine Entscheidung treffen. In Solomio mit King of Queens-Star Kevin James.
15: Ich kann nicht einfach von vorn anfangen.
16: Du musst es versuchen und habe keine Angst.
17: Diese Kratzer waren gestern auch im Unfallwagen.
18: Habt ihr versucht zu helfen?
4: Im Horrorfilm Passenger entdecken die Verlobten Tyler und Maddie auf ihrem Roadtrip im Wohnmobil einen Unfallwagen. Seitdem werden sie von einer gruseligen Gestalt heimgesucht.
19: Etwas verfolgt uns.
20: Es ist etwas Dämonisches.
4: Das Wesen ist eine Art Gegenspieler zu Christophorus, dem Schutzpatron der Reisenden.
21: Heiliger Christophorus, beschütze mich heute. Auf all meinen Reisen.
4: Passenger gehört nicht zu den kreativsten Horrorfilmen, hat aber ein paar gruselige Szenen zu bieten.
22: Niemand entkommt dem Passenger.
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0: Donnerstag gleich 10.25 Uhr. Ihr hört Radio Galaxy mit den besten aktuellen Hits. Und die kommen gleich von Bruno Mars. Dermot Kennedy ist mit dabei. Und den Anfang, den macht gleich Ray mit Where is my husband hier auf Radio Galaxy.
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0: Aktuell hat's 21 Grad in Wilburgstetten. Viel Sonne und ein paar Wolken. Das gibt's heute bei maximal 25 Grad. Der Galaxy Wetter Trend. Morgen, da geht's dann richtig sonnig weiter bei bis zu 27 Grad.
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0: Die neuesten Blitzer stehen in Elpersdorf an der Kirche. Hier gilt Tempo 30. Dann in Großenried steht einer in der 30er-Zone am Kindergarten. In der Ortsdurchfahrt von Neunstetten wird geblitzt. Und auch in Sachsen bei Ansbach in der Hauptstraße steht einer. Danke an Andi, Tim, Wolfgang und Manfred fürs Melden.
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1: BTS mit Swim, ihr hört Radio Galaxy bei der Arbeit. Pfingsten ist vorbei, die Pfingstferien laufen und viele haben endlich Urlaub. Und da lassen wir es uns einfach richtig gut gehen. Das Gefühl kennen wir ja wohl alle. Aber wo sitzt da unser Geldbeutel eigentlich am lockersten? Wir haben uns mal bei euch umgehört.
2: Eis und Bücher.
3: Ich denke mal allgemein für irgendwelche Sachen, die man hier zu Hause nicht machen kann. Zufälligerweise fliegen wir jetzt am Sonntag nach Brasilien und da so eine Heli-Tour über Rio wäre schon ganz geil eigentlich.
4: Essen.
5: Ja, und auch essen und trinken am Abend wahrscheinlich. Gehen wir im Urlaub öfter mal was trinken als jetzt daheim.
4: Leider auch essen, glaube ich.
3: Für Essen?
2: Ausflüge, ab und zu mal irgendwelche kleinen Klamottenläden anschauen oder auch Buchläden und so weiter.
6: Aktivitäten machen, die man jetzt hier nicht so machen würde.
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14: Ich bin Moritz Einzel. Es ist die erste internationale Außenstelle überhaupt und dann ausgerechnet in Deutschland. Rund 80 Jahre nach dem Ende des Zweiten Weltkriegs bekommt die israelische Holocaust-Gedenkstätte Yad Vashem ein Bildungszentrum in München. Bayerns Ministerpräsident Söder spricht von einer großen Ehre. Bayern werde für Yad Vashem ein gutes Zuhause sein. Eine weitere Außenstelle soll in Leipzig entstehen. Die Zahl der Hautkrebspatienten in deutschen Krankenhäusern hat sich in den vergangenen 20 Jahren fast verdoppelt. Das belegen Zahlen des Statistischen Bundesamts. 2024 waren es 120.000 stationär mit Hautkrebs behandelte Patienten und damit 95% mehr als noch 2004. Ein Grund ist die alternde Bevölkerung. Das Hautkrebsrisiko steigt mit dem Alter deutlich an. Leckeier, Lackaffe, Pinocchio. Was ist erlaubte Kritik und was eine Beleidigung von Bundeskanzler Merz? Das Amtsgericht Heilbronn hat jetzt einen Strafbefehl wegen eines Facebook-Posts erlassen. Thomas Thonfeld berichtet.
15: Es bestehe kein sachlicher Zusammenhang zur politischen Arbeit, sondern die Ehrverletzung stehe im Vordergrund. So begründet die Behörde den Strafbefehl und verhängte 30 Tagessätze. Der Begriff Lackaffe stand in einem von fast 400 Facebook-Posts zu einem Besuch des Kanzlers in Heilbronn vergangenes Jahr. Übrigens, wenn Merz Pinocchio genannt werde, sei das laut Staatsanwaltschaft zulässige Machtkritik, keine Beleidigung.
14: In Österreich hat der voraussichtlich letzte Tag im Prozess um mutmaßliche Anschlagspläne auf ein Konzert von US-Star Taylor Swift begonnen. Vor dem Landesgericht Wiener Neustadt werden am Vormittag die Plädoyers gehalten. Ein Urteil könnte bis zum Abend fallen. Der angeklagte 21-jährige Österreicher hat gestanden, im August 2024 ein Attentat vor dem Ernst-Happel-Stadion in Wien geplant zu haben. Um an neues Geld für seine Rechenzentren zu kommen, will der US-Konzern Meta neue Abo-Modelle für WhatsApp und Instagram einführen. Die Abos sollen rund 2 bis 3 Euro pro Monat kosten, teilt das Unternehmen mit. Bei WhatsApp gibt's im Abo unter anderem neue Sticker und Klingeltöne.
16: Und jetzt Aktuelles aus Mittelfranken.
17: Ich bin Dirk Wake. Als Radfahrer auf den Straßen ist es manchmal gar nicht so einfach. Gefährliche Einmündungen, Autofahrer brettern an einem vorbei oder man wird zu spät gesehen. Damit soll Neu-Detlesau jetzt Schluss sein. Dort startet nämlich ab Montag für ein Jahr der Verkehrsversuch Radschutzstreifen. Durch eine Fahrbahnmarkierung soll damit die Sichtbarkeit für den Radverkehr auf den Straßen erhöht werden. Christoph Schmoll, der Bürgermeister von Neu-Detlesau, erhofft sich von dem Verkehrsversuch mehr Sicherheit. In der Vergangenheit gab es auch in Neu-Detlesau schwere Unfälle mit Radlern. Der Versuch soll helfen, die zu vermeiden.
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18: 21 Grad haben wir aktuell in Emskirchen. Viel Sonne und ein paar Wolken. Das gibt's heute bei maximal 25 Grad. Der Galaxy Wetter Trend. Morgen, da geht's dann wieder richtig sonnig weiter bei bis zu 27 Grad.
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18: Die neuesten Blitzer stehen in Elpersdorf an der Kirche, hier gilt Tempo 30. Dann in Großenried wird in der 30er-Zone am Kindergarten geblitzt. In der Ortsdurchfahrt Neuenstetten steht einer und auch in Sachsen bei Ansbach wird geblitzt in der Hauptstraße. Danke an Andi, Tim, Wolfgang und auch Manfred fürs Melden.
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18: Die Sonne hat sich die letzten Tage ja wirklich Mühe gegeben, es richtig krachen lassen. Und da gab es für viele von uns wohl auch eine ordentliche Portion Sonnenbrand. Und wie wir den am besten wieder loswerden, das hören wir gleich hier auf Radio Galaxy.

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0: Loy mit Get Lucky, ihr hört Radio Galaxy bei der Arbeit. Die letzten Tage konnten wir uns übers Wetter ja wirklich nicht beschweren. Endlich hat sich das alles mal nach Sommer angefühlt und der ein oder die andere hat sich dabei wahrscheinlich auch schon den Sonnenbrand eingefangen. Aber was hilft dagegen denn jetzt wirklich? Frage an meinen Radio Galaxy-Kollegen Dominik. Gibt es Hausmittel, die gegen Sonnenbrand helfen können?
1: Das Wichtigste ist erst einmal raus aus der Sonne, damit die Haut nicht weiter verbrennt. Kühlen kann der Haut gut tun, aber bitte keine Eiswürfel direkt auf die gereizte Haut legen. Besser ist es, ein Kühlpack in ein Tuch zu wickeln oder die Haut unter kühles Wasser zu halten. Quark oder Joghurt sind bei Sonnenbränden auch sehr beliebt. Sie sollen der Haut Feuchtigkeit spenden. Aber Achtung, Milchprodukte könnten die Haut zusätzlich reizen und bei offenen Wunden sogar Entzündungen verursachen.
0: Gibt es eigentlich einen Punkt, wann wir zum Arzt sollten wegen einem Sonnenbrand?
1: Wenn sich starke Blasen bilden oder sich die Haut löst, sollte man dringend zum Arzt gehen. Das gilt auch, wenn zusätzlich zum Sonnenbrand Symptome wie Fieber, Übelkeit oder Kreislaufprobleme auftreten. Das könnten auch Anzeichen für einen Sonnenstich sein. Wichtig ist, Brandblasen niemals selbst aufstechen. Das kann zu Entzündungen führen.
0: Dankeschön, Dominik. Aber am besten hilft natürlich immer noch Vorbeugen mit genug Sonnencreme und für die Stelle am Rücken, wo wir selber nicht hinkommen, einfach jemanden fragen oder so eine kleine Farbrolle aus dem Baumarkt nehmen. Damit geht's auch ganz gut.

0: David Guetta, Teddy Swims, Tones and I mit Gone, Gone, Gone. Ihr hört Radio Galaxy bei der Arbeit. Welches Großevent immer näher rückt, wo bald ein Benefiz-Autokino startet und was sonst noch alles in der Region ansteht, das hören wir gleich von Lisa im Radio Galaxy Guide.
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0: 22 Grad hat's aktuell in Wassertrüdingen. Mit viel Sonne und ein paar kleinen Wolken geht's heute bei maximal 25 Grad durch den Tag. Der Galaxy Wetter Trend. Morgen, da gibt's dann wieder richtig viel Sonne bei bis zu 27 Grad.
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0: Die neuesten Blitzer stehen in Elpersdorf an der Kirche, da gilt Tempo 30. In Großenried wird auch in der 30er-Zone geblitzt am Kindergarten und in der Ortsdurchfahrt von Neuenstetten steht auch noch einer. Danke an Andi, Tim und Wolfgang fürs Melden.
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Und ich habe jetzt jede Menge Vorankündigungen für euch. Vom 24. bis 26. Juli ist Ansbach Open. Karten für Jacatobi und Ringelstädter und Zinner sind bereits ausverkauft, aber es gibt noch Karten, und zwar für The Boss Hoss und Kamrat mit Special Guest Loy. Alle Infos und Tickets unter ansbachopen.de. Das Kunstforum Fränkisches Seenland e.V. präsentiert Kabarett mit Christoph Maul, live und ungeprobt, am 4.12. um 19.30 Uhr im M11 Marktplatz 11 in Gunzenhausen. Tickets gibt's auf reservix.de und an allen Vorverkaufsstellen. Der Vorverkauf in Gunzenhausen findet beim Altmühlboten, der Touristinfo und in der Buchhandlung Fischer statt. Und vom 3. bis 6. Juni ist das Benefiz-Autokino Rosthal zugunsten der Fürther Tafel e.V., des Frauenhauses Fürth und der Bürgerstiftung Rosthal. Unter dem Motto Gutes tun und Spaß dabei haben, öffnet Frankens größter Kinosaal für den guten Zweck seine Tore für alle Film- und Autokino-Fans. Alle Infos und das komplette Programm unter benefiz-autokino-rosthal.de.

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16: Ich bin Moritz Einzel. Die israelische Holocaust-Gedenkstätte Yad Vashem bekommt einen Ableger in Deutschland. In München soll ein Bildungszentrum entstehen. Florian Klaus berichtet.
17: Es ist der Gedenkstätte zufolge ihr erstes Bildungszentrum außerhalb Israels. München wurde laut Yad Vashem auch wegen seiner strategisch günstigen Lage ausgewählt. Eine Außenstelle soll außerdem in Leipzig entstehen. Die Gedenkstätte erklärte, dass sich Antisemitismus weltweit weiter ausbreitet und verzerrte Darstellungen des Holocaust zunehmen. Die Eröffnung des neuen Bildungszentrums ist innerhalb von 3 Jahren geplant.
16: Der Tankrabatt soll noch bis Ende Juni die preislichen Folgen des Iran-Kriegs an den Zapfsäulen dämpfen. Verkehrsminister Schnieder ist aber skeptisch, was eine Verlängerung der Maßnahme angeht. Dem Handelsblatt hat der CDU-Politiker gesagt, der Staat komme irgendwann an die Grenze seiner Möglichkeiten. Schnieder sprach sich dafür aus, jetzt den Güterverkehr in den Blick zu nehmen. In deutschen Krankenhäusern sind zuletzt fast doppelt so viele Menschen mit Hautkrebs behandelt worden wie noch vor 20 Jahren. 2024 waren es mehr als 120.000 Hautkrebspatienten, die stationär behandelt wurden. 95% mehr als 2004, teilte das Statistische Bundesamt mit. Mit dem Alter steigt das Hautkrebsrisiko an. Außerdem werden heute mehr Fälle erkannt. Heute ist Internationaler Tag der Frauengesundheit. Er soll Aufmerksamkeit schaffen, die auch laut einer neuen Forsa-Umfrage dringend nötig ist. Demnach hat gut ein Drittel der befragten Ärztinnen und Ärzte angegeben, dass sie während des Medizinstudiums nicht gelernt haben, dass sich Erkrankungen bei Frauen und Männern unterschiedlich äußern können. Fußballprofi Nick Woltemade hat es nicht nur in den WM-Kader von Bundestrainer Julian Nagelsmann geschafft, sondern auch ins Mickey-Maus-Magazin. In der neuen Ausgabe findet sich der deutsche Nationalspieler als Nick Woltemessi wieder. Gemeinsam mit Tick, Trick und Track sucht er einen verlorenen Glücksbringer seines Mannschaftskollegen.
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18: Ich bin Dirk Wagner. Ein LKW in Vollbrand wurde heute um 4.39 Uhr von der B13 Höhe Ottenhofen gemeldet. Wie Kreisfeuerwehrsprecher Rainer Weißkirchen jetzt meldet, brannte aber nicht der LKW, sondern ein Reifen des Anhängers. Den hatte der Fahrer bereits abgekoppelt. Dennoch drohte das Feuer auf den Aufbau überzugreifen. Durch den schnellen Einsatz der Wehren Ausburg, Bernheim, Illesheim, Ottenhofen und Westheim konnte aber genau das verhindert werden. Die B13 war hier für die Dauer der Löscharbeiten komplett gesperrt.
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19: 22 Grad hat's aktuell in Weigenheim. Viel Sonne und ein paar Wolken bekommen wir heute bei maximal 25 Grad. Der Galaxy-Wettertrend. Morgen geht's dann auch richtig sonnig weiter bei bis zu 27 Grad.
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19: Die neuesten Blitzer stehen in Elpersdorf an der Kirche, hier gilt Tempo 30. Dann wird in Großenried in der 30er-Zone am Kindergarten geblitzt und in der Ortsdurchfahrt von Neuenstetten steht auch noch einer. Danke an Andi, Tim und Wolfgang fürs Melden.
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19: Das Wetter momentan ist ja perfekt, um öfter mal zu grillen. Und egal ob Steak, Würstchen oder Gemüse, Hauptsache es schmeckt und es verletzt sich auch keiner. Ein paar Tipps, wie uns das sichere Grillen gelingen kann, die gibt's gleich hier auf Radio Galaxy.

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0: Gaga, The Dead Dance, ihr hört Radio Galaxy bei der Arbeit. Im Sommer, da bleibt bei mir die Küche eigentlich immer kalt und es wird dafür draußen der Grill angeschmissen. Und für viele gehört Grillen auch einfach zum Sommer mit dazu. Leider gibt es aber jedes Jahr statt leckerem Essen auch viele, viele Grillunfälle. Oft, weil wir einfach unaufmerksam sind oder leichtsinnig. Aber das lässt sich ganz einfach vermeiden, das sagt meine Radio Galaxy-Kollegin Nicole. Es geht beim Grillaufstellen ja schon los, oder was gibt's denn da zu beachten?
1: Also den Grill immer auf einen festen, sicheren Untergrund stellen und nie unbeaufsichtigt lassen. Wichtig ist auch ein guter Abstand zu anderen brennbaren Gegenständen, also Gartenmöbel aus Holz oder trockene Hecken. Und auch wenn der Hunger treibt, niemals Spiritus als Brandbeschleuniger benutzen, denn der kann aus einem kleinen Feuerchen eine Stichflamme machen und ist deswegen Hauptursache Nummer 1 für schwere Grillunfälle. Lieber geprüfte Grillanzünder aus dem Handel nutzen.
0: Und wie sieht's dann nach dem Grillen aus?
1: Ja, auch da ist die Gefahr noch nicht vorbei. Die Glut, die kann sehr lange heiß bleiben. Auf jeden Fall vollständig auskühlen lassen und heiße Kohle auch nicht im Sand vergraben. Wasser ist auch keine gute Idee, denn dann entsteht heißer Wasserdampf und das kann übrigens auch den Grill beschädigen. Und bei brennendem Fett heißt es doppelt Finger weg vom Wasser. Am sichersten ist es, die Lüftungsschlitze zu schließen und den Grill so langsam ersticken zu lassen.
0: Dankeschön, Nicole, und allen, die heute noch grillen, schon mal einen guten.

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20: 22 Grad hat's aktuell in Merkendorf. Viel Sonne und ein paar Wolken bekommen wir heute bei maximal 25 Grad. Der Galaxy Wetter Trend. Morgen geht's dann auch wieder richtig sonnig weiter bei bis zu 27 Grad.
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20: Die neuesten Blitzer stehen in Elpersdorf an der Kirche. Hier gilt Tempo 30. Dann wird geblitzt in Großenried in der 30er-Zone am Kindergarten und auch in der Ortsdurchfahrt von Neuenstetten steht noch einer. Danke an Andi, Tim und Wolfgang fürs Melden.
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0: Teddy's Whims, Mr. Know-It-All, ihr hört Radio Galaxy bei der Arbeit. Als Radfahrer auf den Straßen, das ist manchmal gar nicht so leicht. Gefährliche Einmündungen, Autofahrer, die an einem vorbeirasen oder man wird schlicht und ergreifend zu spät gesehen. Und genau damit soll in Neuendettelsau jetzt Schluss sein. Da startet Montag für ein Jahr der Verkehrsversuch Radschutzstreifen. Und was es damit auf sich hat, das weiß Markus Leisner. Er ist der Leiter der Straßenverkehrsbehörde am Landratsamt Ansbach.
1: Also wir markieren hier in der OD Neuendettelsau einen Radschutzstreifen mit beengten Kannfahrbahnen. Und das Ziel ist einfach, die Radverkehrsunfälle, die wir bisher hatten, auf den Gehwegen zu vermeiden, dadurch, dass wir den Radverkehr auf die Fahrbahn ziehen. Dadurch natürlich auch die Fußgänger schützen, die sich auf den Gehwegen bewegen. Und sind gespannt, wie die Ergebnisse ausfallen.
0: Die Polizei unterstützt vor Ort auch bei der Umsetzung und auch die Technische Hochschule Nürnberg hilft mit wissenschaftlicher Expertise. Wie verhalte ich mich denn jetzt als Verkehrsteilnehmer da richtig dann?
1: Als Radfahrer ist es jetzt so, dass ich mich im Bereich dieser Schutzstreifen bewegen kann. Und noch wichtiger ist, dass die Verhaltensweise vom motorisierten Verkehrsteilnehmer, der dann natürlich, wenn sich ein Radfahrer auf dem Radschutzstreifen bewegt, diesen dann nicht gefährden soll und notwendigerweise dann auch mal hinter dem Radfahrer dann auch bleibt.
0: Der Verkehrsversuch Radschutzstreifen in Neuendettelsau startet am Montag für ein Jahr und Ziel ist es, die Verkehrssicherheit für alle Verkehrsteilnehmer zu verbessern.

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15: Ich bin Moritz Einzel. In deutschen Krankenhäusern sind zuletzt fast doppelt so viele Menschen mit Hautkrebs behandelt worden wie noch vor 20 Jahren. Das geht aus aktuellen Zahlen des Statistischen Bundesamtes hervor. Ursula Winkler berichtet.
6: Die Forscher sehen vor allem zwei Gründe für die gestiegenen Zahlen. Zum einen wird die Bevölkerung immer älter und im Alter steigt das Hautkrebsrisiko deutlich. Zum anderen werden heute vermutlich viel mehr Fälle erkannt. Experten zufolge ist der wichtigste Risikofaktor für fast alle Hautkrebsarten die UV-Strahlung. Konsequenter Sonnenschutz ist also das A und O.
15: Im Skandal um die Misshandlung von Häftlingen in der JVA Gablingen offenbaren ARD-Recherchen eine neue Dimension. Demnach deuten Chatnachrichten von Gefängnismitarbeitern auf eine Lust am Quälen hin. Nach mutmaßlichen Misshandlungen sei die Rede von Spaß und einem geilen Tag. Gegen 13 Bedienstete der Gablinger JVA wurde Anklage erhoben. Die EU-Kommission hat wegen illegaler Produkte eine Strafe in Höhe von 200 Millionen Euro gegen den chinesischen Online-Marktplatz Temu verhängt. Das Unternehmen habe die Risiken und Schäden für Verbraucherinnen und Verbraucher nicht ordnungsgemäß bewertet und verstoße damit gegen EU-Recht, teilte die Brüsseler Behörde mit. Die geplante deutsche Zweigstelle der Holocaust-Gedenkstätte Yad Vashem kommt nach München. Eine Außenstelle ist in Leipzig geplant. Ziel ist es laut Bundesbildungsministerin Prien, die Erinnerungsarbeit und den Kampf gegen Antisemitismus weiter zu stärken. Gerade junge Menschen wüssten zu wenig über den Holocaust. Der Körper des als Timmy bekannten toten Buckelwals bleibt nun doch auf der dänischen Insel Anholt und wird direkt am Strand obduziert. Die dänische Umweltbehörde kündigte an, der Wal werde im Laufe des Wochenendes an Land gezogen. Ein Versuch, den Kadaver in einen Hafen zu schleppen, war gescheitert. Timmy war nach der Strandung vor der deutschen Ostseeküste von einer Privatinitiative in die Nordsee gebracht worden.
0: Und jetzt Aktuelles aus Mittelfranken.
10: Ich bin Dirk Warke. Als Radfahrer auf den Straßen ist es manchmal gar nicht so einfach. Gefährliche Einmündungen, Autofahrer brettern an allem vorbei oder man wird zu spät gesehen. Damit soll Neu-Detlesau jetzt Schluss sein. Dort startet nämlich ab Montag für ein Jahr der Verkehrsversuch Radschutzstreifen. Durch eine Fahrbahnmarkierung soll damit die Sichtbarkeit für den Radverkehr auf den Straßen erhöht werden. Christoph Schmoll, der Bürgermeister von Neu-Detlesau, erhofft sich von dem Verkehrsversuch mehr Sicherheit. In der Vergangenheit gab es auch in Neu-Detlesau schwere Unfälle mit Radlern. Der Versuch soll helfen, die zu vermeiden.
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21: 23 Grad hat's aktuell in Trautskirchen. Viel Sonne und ein paar Wolken bekommen wir heute bei maximal 25 Grad. Der Galaxy Wetter Trend. Auch morgen geht's richtig sonnig weiter bei bis zu 27 Grad.
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21: Vorsicht auf der A6 Nürnberg Richtung Heilbronn zwischen Ansbach und Herrieden. Hier liegen Reifenteile auf der Fahrbahn. Und die neuesten Blitzer stehen in Elpersdorf an der Kirche. Hier gilt Tempo 30. In Großenried wird in der 30er-Zone am Kindergarten geblitzt und auch in der Ortsdurchfahrt von Neuenstetten steht auch noch einer. Danke an Andi, Tim und Wolfgang fürs Melden.
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21: An einer Sache kommen wir beim Älterwerden früher oder später einfach nicht vorbei und das sind graue Haare. Wo die herkommen und ob wir was dagegen machen können, das hören wir gleich hier auf Radio Galaxy.

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0: Aussies mit Touch Me, ihr hört Radio Galaxy bei der Arbeit. Graue bzw. so silber gefärbte Haare, die sind und waren ja eine Zeit lang ein absoluter Trend bei jungen Menschen. Manche bekommen die aber auch schon von alleine und das auch relativ früh. Wenn uns das jetzt allerdings stört, können wir das überhaupt irgendwie verhindern?
1: Schon gewusst? Können wir etwas gegen graue Haare machen?
2: Graue Haare entstehen, weil die Haarwurzeln mit der Zeit weniger Farbstoff produzieren. Verantwortlich dafür sind spezielle Zellen, die Melanin herstellen, und die sind im Alter immer weniger aktiv. Wie schnell das geht, liegt vor allem an unseren Genen. Stress oder bestimmte Krankheiten können den Prozess dann noch beeinflussen. Wir können die Haare färben, die natürliche Pigmentproduktion lässt sich bisher aber nicht wiederherstellen. Graue Haare sind also vor allem eines, ein ganz normaler Teil des Älterwerdens.

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15: 23 Grad hat's aktuell in Spalt. Mit viel Sonne und ein paar Wolken geht's heute bei maximal 25 Grad durch den Tag. Der Galaxy Wetter Trend, morgen, da wird's dann nochmal richtig sonnig bei bis zu 27 Grad.
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15: Die neuesten Blitzer stehen in Elpersdorf an der Kirche. Hier gilt Tempo 30. Dann wird in Großenried in der 30er-Zone am Kindergarten geblitzt. Und auch in der Ortsdurchfahrt von Neuenstetten steht einer. Danke an Andi, Tim und Wolfgang fürs Melden.
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16: Ich bin Moritz Einzel. Die EU-Kommission hat wegen illegaler Produkte eine Strafe in Höhe von 200 Millionen Euro gegen den chinesischen Online-Marktplatz Temu verhängt. Das Unternehmen habe die Risiken und Schäden für Verbraucher nicht ordnungsgemäß bewertet und verstoße damit gegen EU-Recht. Aus Brüssel, Dieter Ebeling.
17: Von einem besonders schwerwiegenden Verstoß gegen EU-Regeln sprach die Kommission. 130 Millionen EU-Bürger seien bei Temu Kunden und das Risiko für sie sei zu groß. So sei ein hoher Prozentsatz von Ladegeräten mangelhaft gewesen. Zu viele Babyspielzeuge hätten zu viele Chemikalien enthalten und bei anderen habe Erstickungsgefahr bestanden. Temu kümmere sich zu wenig um die Sicherheit der verkauften Produkte.
16: Falschinformationen im Netz sind für die große Mehrheit der Menschen in Deutschland alltäglich geworden. 9 von 10 Menschen hierzulande stoßen auf absichtlich verbreitete, falsche oder irreführende Infos. Das geht aus einer repräsentativen Umfrage des Digitalverbands Bitkom hervor. Jeder Zweite hat demnach schon mal Inhalte weitergeleitet, obwohl es Zweifel gab, dass sie stimmen. In München soll ein Bildungszentrum der Holocaust-Gedenkstätte Yad Vashem entstehen. Außerdem soll es eine Außenstelle in Leipzig geben, hat die Gedenkstätte in Jerusalem mitgeteilt. Es handelt sich um den ersten Ableger von Yad Vashem in einem anderen Land. Das Bildungszentrum soll die jüdische Perspektive in der deutschen Erinnerungskultur stärken. Bundesverkehrsminister Schnieder ist skeptisch, ob der sogenannte Tankrabatt über den 1. Juli hinaus verlängert wird. Irgendwann komme der Staat an seine Grenzen, sagte er dem Handelsblatt. Mit dem Tankrabatt senkte die Bundesregierung die Energiesteuern auf Benzin und Diesel zum 1. Mai um knapp 17 Cent pro Liter.
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19: Mit Chiara Bischoff. Auf einer Baustelle in Frauenfeld kam es jetzt zu einer heftigen Auseinandersetzung zwischen zwei Bauarbeitern. Wie die Polizei berichtet, wird ein zunächst verbaler Streit zweier Straßenbauer schließlich handgreiflich. Am Ende drückte der eine den anderen sogar noch in den heißen Teer. Mit Verbrennungen am Rücken kam der Mann mit dem Hubschrauber ins Krankenhaus. Die Polizei ermittelt wegen gefährlicher Körperverletzung.
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20: 25 Grad in Mitteleschenbach. Heute ist es sonnig bei maximal 26 Grad. Der Galaxy-Wettertrend. Morgen bleibt uns der Sonnenschein erhalten bei rund 28 Grad.
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21: Hi Autofahrer, kurzes Update. A7 Würzburg Richtung Fulda. Vorsicht bei der Einfahrt vom Rastplatz Brebersdorf. Hier wurden mehrere Fahrzeuge abgestellt. Vorsicht bitte. A9 Nürnberg Richtung Halle Leipzig zwischen Gefrees und Münchberg Süd. Haben wir dann noch Gegenstände auf der Fahrbahn. Auch hier Vorsicht. Genauso wie auf der A93 Regensburg Richtung Holledau. Hier zwischen Bad Abbach und Saalhaupt hat's gekracht. Und hier sind noch Menschen auf der Autobahn unterwegs. Habt ihr auch noch was entdeckt? Ein Stau oder ein Blitzer? Dann sehr gerne kostenlos bei uns melden. An die 0800 007 0076. Danke euch und gute Fahrt.
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Ihr hört Radio Galaxy am Nachmittag mit Moritz. Ich freue mich, dass ihr mit am Start seid und vielleicht geht's euch wie mir, wenn ihr heute Abend oder am Wochenende dann vielleicht auch mal im Park spazieren seid, dass ein paar Jugendliche an euch vorbeimallern und der hier aus den Boxen ballert, das ist Dracula und der ist gerade total angesagt, vor allem auf Social Media, weil die Kombi aus Tame Impala und der K-Pop-Sängerin Jenny, die ist richtig, richtig gut und kommt deshalb auch gerade richtig gut im Netz an. Und deshalb hört ihr ihn jetzt hier auf Radio Galaxy. Das ist unser Trendsong.

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1: Mit Lisa, servus. Und ich habe jetzt jede Menge Vorankündigungen für euch. Vom 24. bis 26. Juli ist Ansbach Open. Karten für Jackatobi und Ringelstädter und Zinner sind bereits ausverkauft, aber es gibt noch Karten, und zwar für The Boss Hoss und Kamrat mit Special Guest Loy. Alle Infos und Tickets unter ansbachopen.de. Das Kunstforum Fränkisches Seenland e.V. präsentiert Kabarett mit Christoph Maul, live und ungeprobt, am 4.12. um 19.30 Uhr im M11 Marktplatz 11 in Gunzenhausen. Tickets gibt's auf reservix.de und an allen Vorverkaufsstellen. Der Vorverkauf in Gunzenhausen findet beim Altmühlboten, der Touristinfo und in der Buchhandlung Fischer statt. Und vom 3. bis 6. Juni ist das Benefiz-Autokino Rosthal zugunsten der Fürther Tafel e.V., des Frauenhauses Fürth und der Bürgerstiftung Rosthal. Unter dem Motto Gutes tun und Spaß dabei haben, öffnet Frankens größter Kinosaal für den guten Zweck seine Tore für alle Film- und Autokino-Fans. Alle Infos und das komplette Programm unter benefiz-autokino-rosthal.de.
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1: 24 Grad in Nenzlingen. Heute ist es sonnig bei maximal 26 Grad, der Galaxy-Wettertrend. Morgen bleibt uns der Sonnenschein erhalten bei rund 28 Grad.
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17: Alles ruhig auf den Straßen am heutigen Donnerstag. Ich wünsche euch weiterhin gute und vor allem sichere Fahrt.
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So Leute, das ist aber mal hohe Prominenz bei uns in Bayern. Die deutsche Fußballnationalmannschaft, die hat ihr Quartier jetzt aufgeschlagen in Herzogenaurach, also im schönen Franken, und bereitet sich dort aktuell auf die Weltmeisterschaft vor. Noch bis Samstag heißt dann jetzt Fokus, Fitness und Feinschliff, das steht auf dem Programm. Für die Fans in der Region ist es natürlich immer mega, dann hat die Chance, einen echten Fußball-Promi zu treffen, vielleicht dann im Café oder eben auch bei einem einfachen Spaziergang. Da kann schon mal sein, dass einem da so ein Fußballspieler über den Weg läuft. Herzogenaurach wird also gerade zum Fußball-Hotspot Deutschland und wir von der Radio Galaxy sind natürlich für euch am Start. Wenn wir irgendjemanden sichten, dann sagen wir euch natürlich sofort Bescheid. Und bis dahin spielen wir für euch die besten aktuellen Hits, gibt's jetzt für euch auch auf die Ohren.

0: vor drei, ihr hört Radio Galaxy mit den besten aktuellen Hits. Und passend zu diesem Sonnenschein da draußen haben wir Nico Santos gleich in der Playlist mit All Time High. Außerdem hat Miles Smith eine ganz neue Nummer am Start, heißt Drive Safe. Und da hat er sich zusammengetan mit Niall Horan. Und das ist auf jeden Fall ein richtig gutes Feature geworden. Das ist ganz, ganz frisch bei uns in der Playlist. Und das hören wir gleich gemeinsam mal an, hier auf Radio Galaxy.
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24: Ich bin Moritz Einzel. Vielen Menschen fällt es zunehmend schwer, im Internet echte Informationen von Fake News zu unterscheiden. Eine Umfrage des Digitalverbands Bitkom zeigt, 9 von 10 Menschen in Deutschland stoßen im Netz auf Falschinformationen. Alarmierend, jeder Zweite hat schon mal etwas weitergeleitet, obwohl es Zweifel gab, dass der Inhalt wahr ist. Durch künstliche Intelligenz werden Täuschungen immer schwieriger zu entlarven. In München und Leipzig sollen Standorte der Holocaust-Gedenkstätte Yad Vashem entstehen. Der Antisemitismusbeauftragte der Bundesregierung Klein freut sich darüber. Der Rheinischen Post hat er gesagt, das zeige das große Vertrauen, das in Israel Deutschland gegenüber bestehe. Gerade Bayern sei bei der Erinnerungskultur sehr gut aufgestellt und in den neuen Bundesländern sei es wichtig, Rechtspopulisten entgegenzuwirken, die einen Schlussstrich unter die deutsche Vergangenheitsbewältigung ziehen wollten. Wer im Osten lebt und in Rente ist, hat im Schnitt deutlich weniger Geld als im Westen. Das zeigen Zahlen des Statistischen Bundesamtes. Ostrentner kommen auf gut 25.000 bis 26.000 Euro im Jahr, Westrentner auf fast 30.000 Euro. Das sind also mehrere tausend Euro Unterschied. Und das gilt für Männer wie Frauen. Angefragt hatte die Zahlen die Partei BSW. Tennisprofi Jan-Lennard Struff hat den Einzug in die dritte Runde der French Open verpasst. Der 36-Jährige verlor gegen den portugiesischen Qualifikanten Jaime Faria in drei Sätzen. Der Weltranglisten-Dritte Alexander Zverev ist damit der einzige männliche deutsche Tennisprofi, der noch in Paris dabei ist. Bei den Frauen steht noch Tamara Korpatsch in Runde 3.
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1: Mit Chiara Bischoff. Wiesen und Felder sind für viele Jungtiere die Kinderstube. Doch sie kann zur tödlichen Falle werden, wenn der Mähdrescher kommt. Erst vor wenigen Tagen kamen bei Bechhofen und Winsbach mehrere Rehkitze bei der Maat ums Leben. Jetzt wendet sich das Landratsamt Ansbach mit einem Appell an die Landwirte. Das Landratsamt verweist auf das natürliche Verhalten vieler Jungtiere. Feldhasenjunge und Rehkitze ducken sich bei Gefahr instinktiv in den Boden. Daneben haben Bodenbrüter wie Lerche, Rebhuhn oder der Kiebitz ihre Nester. Für Landwirte sind sie meist nur spät oder gar nicht zu erkennen. Darum rät das Landratsamt kurz vor der Maat, Vogelscheuchen aufzustellen oder die Felder etwa mit Drohnen abzusuchen. Und wer schon am Vortag den Feldrand abmäht, verscheucht ebenfalls viele Tiere.
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10: 24 Grad in Schopfloch. Heute ist es sonnig bei maximal 26 Grad. Der Galaxy-Wettertrend. Morgen bleibt uns der Sonnenschein erhalten bei rund 28 Grad.
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25: Alles ruhig auf den Straßen. Blitzer haben wir aber in Königshofen innerorts am Ortsausgang Richtung Bechhofen. In Absberg beim See in Richtung Langlau wird geblitzt und auf der B2 Höhe Pleinfeld in der Senke Richtung Weißenburg an der Lärmschutzwand.
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0: Schönen Nachmittag. Ihr hört Radio Galaxy mit Moritz um kurz nach drei und jetzt können wir uns zusammen mal ein bisschen zurücklehnen, auch ein bisschen spannen, die Seele baumeln lassen mit dem hier. Das ist Rain Dance. Unser Trendsong in dieser Stunde kommt vom britischen Rapper Dave und kommt total gut an bei euch. Vor allem auf TikTok, also den kennt ihr vielleicht schon vom Durchscrollen und jetzt gibt's ihn für euch in voller Länge hier auf Radio Galaxy.
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16: 24 Grad in Scheinfeld. Heute ist es sonnig bei maximal 26 Grad, der Galaxy-Wettertrend. Morgen bleibt uns der Sonnenschein erhalten bei rund 28 Grad.
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18: Alles ruhig auf den Straßen, Blitze haben wir aber in Königshofen innerorts am Ortsausgang Richtung Bechhofen, in Absberg beim See in Richtung Langlau wird geblitzt und auf der B2 Höhe Pleinfeld in der Senke Richtung Weißenburg an der Lärmschutzwand.
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Hi, Moritz hier. Und Leute, ich hab's mir echt schon im Warenkorb liegen, das ist kein Scheiß. Das Auswärtstrikot der deutschen Nationalelf. Aber ey, ich bin echt noch am Überlegen. Und Adidas macht's mir jetzt echt nicht leicht. Denn plötzlich ist jetzt ein weiteres Trikot im Spiel. Schönen Nachmittag, ihr hört Radio Galaxy. Dieses Jahr ist die Weltmeisterschaft ja in den USA. Und passend dazu hat Adidas die Trikots aus der WM 1994 einfach neu aufgelegt. Damals war der World Cup ja auch in den USA. Also, falls ihr jetzt Bock habt auf ein Retro-Trikot, dann seid ihr damit auf jeden Fall gut bedient. Noch das alte Logo auf der Brust und um den Kragen so ein Kachelmuster in Deutschlandfarben. Also pure 90er-Jahre-Vibes also. So, und jetzt fällt mir natürlich die Auswahl noch schwerer. Danke dafür, Adidas.

0: hier Radio Galaxy am Nachmittag um kurz vor vier und wir starten rein in die neue Stunde. Natürlich auch wieder mit den besten aktuellen Hits. Taylor Swift ist am Start mit Opalite, dem großen Ohrwurm von ihrem aktuellen Album. Außerdem ist Somber schon wieder mit dem nächsten Hit am Start. Homewrecker heißt die Nummer, die ist ganz, ganz frisch bei uns in der Radio Galaxy Playlist und die gibt's gleich für euch auf die Ohren.
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21: Ich bin Moritz Einzel. Ein CDU-Politiker sorgt für Wirbel in der Pflegedebatte. Unionsfraktionsvize Stegemann hat sich dafür ausgesprochen, dass Pflegebedürftige ihr Eigenheim einsetzen sollen, bevor die Gemeinschaft zahlt. Ein Erbenschutzprogramm auf Kosten der Allgemeinheit kann es nicht geben, so Stegemann. Wegen eines Milliardendefizits in der Pflegeversicherung soll es Reformen geben. Immer mehr Menschen werden wegen Hautkrebs behandelt. Die Zahl hat sich in den letzten 20 Jahren verdoppelt, sagt das Statistische Bundesamt. 2024 wurden demnach rund 120.000 Patientinnen und Patienten mit Hautkrebs stationär im Krankenhaus behandelt. 2004 waren es knapp 62.000. München bekommt ein Bildungszentrum der Holocaust-Gedenkstätte Yad Vashem und Bayerns Ministerpräsident Söder nennt das eine Ehre für den Freistaat. Jüdisches Leben gehöre fest zu Bayern, sagt Söder, und die Entscheidung zeige die enge Verbindung zur jüdischen Gemeinde und zu Israel. Der CSU-Politiker fügte hinzu, die Gräuel des Nationalsozialismus, denen bis zu 6 Millionen Juden zum Opfer gefallen sind, dürften sich nie wiederholen. Falschinformationen im Netz sind für die große Mehrheit der Menschen in Deutschland mittlerweile ein alltägliches Phänomen. Das zeigt eine Studie des Digitalverbands Bitkom. Alarmierend dabei, jeder Zweite leitet Fake News auch weiter. Warum, Claudia Wächter?
0: Ja, oft ist es, denke ich, einfach dieses Wow, guck doch mal, der Papst in der stylischen Daunenjacke. Aber das ist ja noch verhältnismäßig harmlos, wenn es um Krieg geht, Hass, Gewalt, also politische Themen. Da wird's heikel und das verunsichert die Leute nicht nur, sagen die Studienmacher. Am Ende geht's auch um unsere Demokratie. Meinungsaustausch funktioniert einfach nicht mehr, wenn wir nicht mehr wissen, was wahr und falsch ist.
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22: Mit Chiara Bischoff. Auf einer Baustelle in Frauenfeld kam es jetzt zu einer heftigen Auseinandersetzung zwischen zwei Bauarbeitern. Wie die Polizei berichtet, wird ein zunächst verbaler Streit zweier Straßenbauer schließlich handgreiflich. Am Ende drückte der eine den anderen sogar noch in den heißen Teer. Mit Verbrennungen am Rücken kam der Mann mit dem Hubschrauber ins Krankenhaus. Die Polizei ermittelt wegen gefährlicher Körperverletzung.
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23: 25 Grad in Pleinfeld. Heute ist es sonnig bei maximal 26 Grad. Der Galaxy-Wettertrend. Morgen bleibt uns der Sonnenschein erhalten bei rund 28 Grad.
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24: Alles ruhig auf den Straßen. Blitzer haben wir aber in Königshofen innerorts am Ortsausgang Richtung Bechhofen. In Absberg beim See in Richtung Langlau wird geblitzt und auf der B2 Höhe Pleinfeld in der Senke Richtung Weißenburg an der Lärmschutzwand.
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Schönen Nachmittag, ihr hört Radio Galaxy um kurz nach vier mit Moritz. Ich freue mich, dass ihr mit am Start seid. Und jetzt ist Justin Bieber bei uns in der Playlist. Und ja, er ist einfach wieder zurück. Mit seinem alten Feature zusammen mit Nicki Minaj. Beauty and the Beat heißt das Ganze. Und der ist wirklich schon alt, aber wieder zurück wegen seinem Coachella-Auftritt. Und er bringt uns volle Festival-Vibes. Jetzt hier im Radio bei uns bei Radio Galaxy. Das ist unser Trendsong.

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17: 24 Grad in Uffenheim. Heute ist es sonnig bei maximal 26 Grad, der Galaxy-Wettertrend. Morgen bleibt uns der Sonnenschein erhalten bei rund 28 Grad.
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Die Gerüchteküche brodelt ordentlich wegen ihr. Taylor Swift, denn sie trägt jetzt ganz besondere Klamotten. Und falls ihr euch jetzt fragt, ja, okay, aber was ist daran jetzt die News? Da helfen wir immer gerne weiter natürlich. Die gute Taylor, die kündigt nämlich gerne mit ganz feinen Details ihre neuen Alben an. Deshalb ist ihr Stil gerade sehr auffällig. Vor allem schwarz und weiß gehalten, nichts Aufregendes, maximal ein bisschen spitze. Das hat sie auch beim letzten Mal so gemacht mit ihren Klamotten, da war es dann Karo-Muster. Es könnte also sein, dass es bald eine neue Taylor Swift-Ära gibt und wenn es offiziell ist, dann hört ihr es natürlich zuerst bei uns hier auf Radio Galaxy.

0: Es ist kurz vor fünf, ihr hört Radio Galaxy und ab geht's in Richtung Feierabend mit den besten aktuellen Hits. Kato, Turn the Lights Off, gleich in der Playlist, macht den Anfang, der große Social Media Hit. Und Kygo hat eine ganz neue Nummer am Start, Save My Love. Ganz frisch bei uns in der Playlist, hören wir auch gleich gemeinsam mal rein, hier auf Radio Galaxy.
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20: Ich bin Moritz Einzel. Knapp 4 Monate nach dem tödlichen Angriff auf einen Zugbegleiter in der Westpfalz hat die Staatsanwaltschaft Anklage wegen Mordes erhoben. Ein 26-jähriger Grieche soll den 36-jährigen Zugbegleiter in einem Regionalexpress attackiert haben, weil der ihn bei einer Fahrkartenkontrolle aufgefordert hatte, den Zug zu verlassen. Der Beschuldigte soll dem Mann heftige Faustschläge gegen Kopf und Schläfen versetzt und ihn dadurch tödlich verletzt haben. Die EU-Länder haben im ersten Quartal deutlich weniger Waren in die USA exportiert, -30,4% im Vergleich zum Vorjahr. Trotzdem blieben die USA das wichtigste Exportziel der EU. Insgesamt gingen die Exporte der Europäischen Union in Nicht-EU-Länder um 8,8% zurück. Auch die Importe nahmen ab. Hintergrund ist unter anderem der Zollstreit zwischen der EU und den USA. Wegen einer beschädigten Brücke durch einen LKW-Unfall müssen Bahnreisende zwischen München und Ingolstadt mit Problemen rechnen. Die Bahn sprach von massiven Beeinträchtigungen auf der Strecke, die Teil der schnellsten ICE-Route zwischen der Landeshauptstadt und Nürnberg ist. Die Fernzüge werden umgeleitet und es stehen Ersatzbusse bereit. Der Vorfall ereignete sich laut einer Sprecherin bei Bar Ebenhausen südlich von Ingolstadt. Große Überraschung bei den French Open. Der Tennis-Weltranglisten-Erste Jannik Sinner ist in Runde 2 des Grand-Slam-Turniers ausgeschieden. Der Südtiroler unterlag dem Argentinier Juan Manuel Cerundolo in 5 Sätzen und hatte vor allem mit der großen Hitze Probleme. Vorher war Jan-Lennard Struff ausgeschieden. Der Weltranglisten-Dritte Alexander Zverev ist damit der einzige männliche deutsche Tennisprofi, der noch in Paris dabei ist.
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21: Mit Chiara Bischoff. Wiesen und Felder sind für viele Jungtiere die Kinderstube. Doch sie kann zur tödlichen Falle werden, wenn der Mähdrescher kommt. Erst vor wenigen Tagen kamen bei Bechhofen und Winsbach mehrere Rehkitze bei der Maat ums Leben. Jetzt wendet sich das Landratsamt Ansbach mit einem Appell an die Landwirte. Das Landratsamt verweist auf das natürliche Verhalten vieler Jungtiere. Feldhasenjunge und Rehkitze ducken sich bei Gefahr instinktiv in den Boden. Daneben haben Bodenbrüter wie Lerche, Rebhuhn oder Kiebitz ihre Nester. Für Landwirte sind sie meist nur spät oder gar nicht zu erkennen. Darum rät das Landratsamt kurz vor der Maat, Vogelscheuchen aufzustellen oder die Felder etwa mit Drohnen abzusuchen. Und wer schon am Vortag den Feldrand abmäht, verscheucht ebenfalls viele Tiere.
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22: 23 Grad in Schillingsfürst. Heute Nacht ist es sternklar bei Tiefstwerten um 8 Grad. Der Galaxy-Wettertrend. Morgen gibt es wieder Sonnenschein bei rund 28 Grad.
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25: Soweit alles ruhig auf den Straßen. Blitzer haben wir aber. Und zwar Bechhofen Richtung Fröschau im Wald. Dann in Absberg beim See Richtung Langlau. B2 Höhe Pleinfeld in der Senke Richtung Weißenburg. Und Dinkelsbühl Richtung Kreizheim am Abzweig nach Röthendorf im 80er-Bereich.
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So Leute, das ist aber mal hohe Prominenz bei uns in Bayern. Die deutsche Fußballnationalmannschaft, die hat ihr Quartier jetzt aufgeschlagen in Herzogenaurach, also im schönen Franken, und bereitet sich dort aktuell auf die Weltmeisterschaft vor. Noch bis Samstag heißt dann jetzt Fokus, Fitness und Feinschliff, das steht auf dem Programm. Für die Fans in der Region ist es natürlich immer mega, dann hat die Chance, einen echten Fußball-Promi zu treffen, vielleicht dann im Café oder eben auch bei einem einfachen Spaziergang. Da kann schon mal sein, dass einem da so ein Fußballspieler über den Weg läuft. Herzogenaurach wird also gerade zum Fußball-Hotspot Deutschland und wir von der Radio Galaxy sind natürlich für euch am Start. Wenn wir irgendjemanden sichten, dann sagen wir euch natürlich sofort Bescheid. Und bis dahin spielen wir für euch die besten aktuellen Hits, gibt's jetzt für euch auch auf die Ohren.

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1: Mit Lisa, servus. Und ich habe jetzt jede Menge Vorankündigungen für euch. Vom 24. bis 26. Juli ist Ansbach Open. Karten für Jackatobi und Ringelstädter und Zinner sind bereits ausverkauft, aber es gibt noch Karten, und zwar für The Boss Hoss und Kamrat mit Special Guest Loy. Alle Infos und Tickets unter ansbachopen.de. Das Kunstforum Fränkisches Seenland e.V. präsentiert Kabarett mit Christoph Maul, live und ungeprobt, am 4.12. um 19.30 Uhr im M11 Marktplatz 11 in Gunzenhausen. Tickets gibt's auf reservix.de und an allen Vorverkaufsstellen. Der Vorverkauf in Gunzenhausen findet beim Altmühlboten, der Touristinfo und in der Buchhandlung Fischer statt. Und vom 3. bis 6. Juni ist das Benefiz-Autokino Rosthal zugunsten der Fürther Tafel e.V., des Frauenhauses Fürth und der Bürgerstiftung Rosthal. Unter dem Motto Gutes tun und Spaß dabei haben, öffnet Frankens größter Kinosaal für den guten Zweck seine Tore für alle Film- und Autokino-Fans. Alle Infos und das komplette Programm unter benefiz-autokino-rosthal.de.
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1: 24 Grad in Solnhofen. Heute Nacht ist es sternklar bei Tiefstwerten um 8 Grad. Der Galaxy-Wettertrend. Morgen gibt es wieder Sonnenschein bei rund 28 Grad.
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13: Soweit alles ruhig auf den Straßen. Blitzer haben wir aber. Und zwar Bechhofen Richtung Fröschau im Wald. Dann in Absberg beim See Richtung Langlau. B2 Höhe Pleinfeld in der Senke Richtung Weißenburg. Und Dinkelsbühl Richtung Kreizheim am Abzweig nach Röthendorf im 80er-Bereich.
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Hi, Moritz hier. Und Leute, ich hab's mir echt schon im Warenkorb liegen, das ist kein Scheiß. Das Auswärtstrikot der deutschen Nationalelf. Aber hey, ich bin echt noch am Überlegen. Und Adidas macht's mir jetzt echt nicht leicht. Denn plötzlich ist jetzt ein weiteres Trikot im Spiel. Schönen Nachmittag, ihr hört Radio Galaxy. Dieses Jahr ist die Weltmeisterschaft ja in den USA. Und passend dazu hat Adidas die Trikots aus der WM 1994 einfach neu aufgelegt. Damals war der World Cup ja auch in den USA. Also, falls ihr jetzt Bock habt auf ein Retro-Trikot, dann seid ihr damit auf jeden Fall gut bedient. Noch das alte Logo auf der Brust und um den Kragen so ein Kachelmuster in Deutschlandfarben. Also pure 90er-Jahre-Vibes also. So, und jetzt fällt mir natürlich die Auswahl noch schwerer. Danke dafür, Adidas.

0: hier hat Radio Galaxy um kurz vor sechs mit Moritz und an dieser Stelle darf ich mich von euch verabschieden in meinen Feierabend. Ich hoffe, ihr seid schon reingekommen und ihr habt sicherlich einen tollen Abend. Den machen wir noch perfekt mit den besten aktuellen Hits gleich zu Beginn der neuen Stunde. Pop Queen Taylor Swift am Start mit ihrem Welted The Fate of Ophelia. Außerdem haben sich Jennifer Lopez und David Guetta zusammengetan. Ihr Feature heißt Save Me Tonight. Ganz, ganz frisch bei uns in der Playlist. Gibt's gleich für euch auf die Ohren hier auf Radio Galaxy.
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13: Ich bin Moritz Einzel. In München und Leipzig sollen Standorte der Holocaust-Gedenkstätte Yad Vashem entstehen. Der Antisemitismusbeauftragte der Bundesregierung Klein freut sich darüber. Der Rheinischen Post hat er gesagt, das zeige das große Vertrauen, das in Israel Deutschland gegenüber bestehe. Gerade Bayern sei bei der Erinnerungskultur sehr gut aufgestellt. Knapp 4 Monate nach dem tödlichen Angriff auf einen Zugbegleiter in Rheinland-Pfalz wird ein 26-Jähriger nun wegen Mordes angeklagt. Der mutmaßliche Täter soll den Bahnmitarbeiter nach einer Fahrkartenkontrolle mit Schlägen attackiert haben. Claudia Wächter berichtet.
14: Der 26-Jährige fährt schwarz, wird bei einer Ticketkontrolle erwischt, soll den Zug verlassen und prügelt dann heftig auf den Bahnmitarbeiter ein. Das Opfer wird bewusstlos, stirbt später im Krankenhaus an einer Hirnblutung. Der mutmaßliche Täter sagt, die Staatsanwaltschaft habe die Tat gestanden, bestreitet aber einen Tötungsvorsatz.
13: Die Reallöhne im Freistaat sind im ersten Quartal um 1,8% gestiegen. Unter anderem trug dazu die Erhöhung des gesetzlichen Mindestlohns um gut 1 Euro auf 13,90 Euro brutto pro Stunde bei. Besonders stark gestiegen sind die Löhne demnach im Bereich der Kommunikation und Information. Bei den French Open ist Tennisprofi Jannik Sinner überraschend in der zweiten Runde ausgeschieden. Bei großer Hitze hatte der Weltranglistenerste aus Südtirol körperliche Probleme und musste mehrfach eine Pause machen. Schließlich unterlag Sinner dem Argentinier Juan Manuel Cerundolo in 5 Sätzen. Die Titelchancen von Alexander Zverev könnten nun steigen, zumal auch der zweite der Weltrangliste, Carlos Alcaraz, in Paris fehlt.
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15: mit Chiara Bischoff. Wer ab morgen zum Nürnberger Hauptbahnhof will, sollte nochmal seine Taschen kontrollieren. Gefährliche Werkzeuge, Schusswaffen oder auch Messer aller Art bitte zu Hause lassen. Die Bundespolizei hat für den gesamten Nürnberger Hauptbahnhof an diesem Wochenende eine Allgemeinverfügung erlassen. Aus Sicherheitsgründen ist es bis Sonntag verboten, gefährliche Gegenstände dabei zu haben. Einsatzkräfte der Bundespolizei werden vor Ort sein und überwachen, ob jemand dagegen verstößt.
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16: 24 Grad in Gollhofen. Heute Nacht ist es sternklar bei Tiefstwerten um 8 Grad. Der Galaxy Wettertrend. Morgen gibt es wieder Sonnenschein bei rund 28 Grad.
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17: Soweit alles ruhig auf den Straßen. Blitzer haben wir aber. Und zwar Bechhofen Richtung Fröschau im Wald. Dann in Absberg beim See Richtung Langlau. B2 Höhe Pleinfeld in der Senke Richtung Weißenburg. Und Dinkelsbühl Richtung Kreizheim am Abzweig nach Röthendorf im 80er-Bereich.
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10: Ich bin Stefan Schütz. Sonnenhungrige kommen aktuell voll auf ihre Kosten, aber es ist Vorsicht geboten. In den Krankenhäusern sind zuletzt fast doppelt so viele Menschen mit Hautkrebs behandelt worden wie noch vor 20 Jahren. Ursula Winkler berichtet über die Gründe.
11: Zum einen wird die Bevölkerung immer älter und im Alter steigt das Hautkrebsrisiko deutlich. Zum anderen werden heute vermutlich viel mehr Fälle erkannt. Versicherte ab 35 Jahren können alle 2 Jahre zum Screening gehen. Experten zufolge ist der wichtigste Risikofaktor für fast alle Hautkrebsarten die UV-Strahlung. Konsequenter Sonnenschutz ist also das A und O.
10: Die 12-jährige Luise aus Freudenberg war vor gut 3 Jahren mit zahlreichen Messerstichen getötet worden. Die Täterinnen, 2 andere minderjährige Mädchen. Sie müssen nun Schmerzensgeld an die Familie des Opfers zahlen, hat das Landgericht Koblenz geurteilt. Den Eltern und der Schwester stehen demnach 125.000 Euro zu, plus Bestattungs- und Anwaltskosten. Einen Strafprozess gab es nicht, weil die Täterinnen 12 und 13 Jahre alt waren und damit nicht strafmündig. Ein CDU-Politiker sorgt für Wirbel in der Pflegedebatte. Unionsfraktionsvize Stegemann hat sich dafür ausgesprochen, dass Pflegebedürftige ihr Eigenheim einsetzen sollen, bevor die Gemeinschaft zahlt. Ein Erbenschutzprogramm auf Kosten der Allgemeinheit kann es nicht geben, so Stegemann. Hintergrund: Gesundheitsministerin Wagen rechnet in den nächsten 2 Jahren mit einem Defizit von gut 22 Milliarden Euro in der Pflegeversicherung und plant Reformen. Wegen einer beschädigten Brücke durch einen LKW-Unfall müssen Bahnreisende zwischen München und Ingolstadt mit Problemen rechnen. Die Bahn sprach von massiven Beeinträchtigungen auf der Strecke, die Teil der schnellsten ICE-Route zwischen der Landeshauptstadt und Nürnberg ist. Die Fernzüge werden umgeleitet.
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13: Bis heute Nacht bleibt der Himmel sternenklar und es kühlt dann runter auf 6 bis 11 Grad. Der Galaxy-Wetter-Trend für die nächsten Tage. Morgen auch nochmal ganz, ganz viel Sonnenschein, der auf uns wartet. Übermorgen dann auch, aber da haben wir dann erste Wolken am Himmel. Teilweise dann auch schon Regen und Gewitter bei euch. Es wird dann auch richtig schwül. Bis zu 32 Grad erwarten uns dann in den nächsten Tagen als Topwert.
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8: Ich bin Stefan Schütz. Falschinformationen im Internet sind für die große Mehrheit der Menschen in Deutschland mittlerweile ein alltägliches Phänomen. Das zeigt eine Studie des Digitalverbands Bitkom. Alarmierend dabei, jeder Zweite leitet Fake News auch weiter. Warum, Claudia Wächter in der Nachrichtenredaktion?
9: Ja, oft ist es, denke ich, einfach dieses Wow, guck doch mal, der Papst in der stylischen Daunenjacke. Aber das ist ja noch verhältnismäßig harmlos, wenn es um Krieg geht, Hass, Gewalt, also politische Themen. Da wird's heikel und das verunsichert die Leute nicht nur, sagen die Studienmacher. Am Ende geht's auch um unsere Demokratie. Meinungsaustausch funktioniert einfach nicht mehr, wenn wir nicht mehr wissen, was wahr und falsch ist.
8: Die EU-Länder haben im 1. Quartal des Jahres deutlich weniger Waren in die USA exportiert, minus gut 30% im Vergleich zum Vorjahr. Trotzdem blieben die USA das wichtigste Exportziel der EU. Insgesamt gingen die Ausfuhren der Europäischen Union in Nicht-EU-Länder um 8,8% zurück. Auch die Importe nahmen ab. Hintergrund ist unter anderem der Zollstreit zwischen der EU und den USA. Wegen einer beschädigten Brücke ist der Zugverkehr an der Bahnstrecke zwischen München und Ingolstadt massiv beeinträchtigt gewesen. Doch inzwischen gab die Bahn Entwarnung. Die Begutachtung der Brücke und unsere Erkundungsfahrten sind abgeschlossen, teilte ein Bahnsprecher mit. Züge könnten den Abschnitt wieder befahren. Reisenden steht damit wieder das planmäßige Angebot im Fern- und Regionalverkehr zur Verfügung. Bei den French Open ist Tennisprofi Jannik Sinner überraschend in der 2. Runde ausgeschieden. Bei großer Hitze hatte der Weltranglistenerste aus Südtirol körperliche Probleme und musste mehrfach eine Pause machen. Schließlich unterlag Sinner dem Argentinier Juan Manuel Cerundolo in 5 Sätzen. Die Titelchancen von Alexander Zverev könnten nun steigen, zumal auch der 2. der Weltrangliste Carlos Alcaraz in Paris fehlt.
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10: Bis heute Nacht bleibt der Himmel sternenklar und es kühlt dann runter auf 6 bis 11 Grad. Der Galaxy-Wetter-Trend für die nächsten Tage. Morgen auch nochmal ganz, ganz viel Sonnenschein, der auf uns wartet. Übermorgen dann auch, aber da haben wir dann erste Wolken am Himmel. Teilweise dann auch schon Regen und Gewitter bei euch. Es wird dann auch richtig schwül. Bis zu 32 Grad erwarten uns dann in den nächsten Tagen als Topwert.
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2: Ich bin Stefan Schütz. Knapp 4 Monate nach dem tödlichen Angriff auf einen Zugbegleiter in Rheinland-Pfalz wird ein 26-Jähriger nun wegen Mordes angeklagt. Der mutmaßliche Täter soll den Bahnmitarbeiter nach einer Fahrkartenkontrolle mit Schlägen attackiert haben, Claudia Wächter berichtet.
3: Der 26-Jährige fährt schwarz, wird bei einer Ticketkontrolle erwischt, soll den Zug verlassen und prügelt dann heftig auf den Bahnmitarbeiter ein. Das Opfer wird bewusstlos, stirbt später im Krankenhaus an einer Hirnblutung. Der mutmaßliche Täter sagt, die Staatsanwaltschaft habe die Tat gestanden, bestreitet aber einen Tötungsvorsatz.
2: Wegen illegaler Produkte hat die EU-Kommission eine Strafe in Höhe von 200 Millionen Euro gegen den chinesischen Online-Marktplatz Temu verhängt. Die Brüsseler Behörde teilte mit, das Unternehmen habe Risiken und Schäden für Verbraucher nicht ordentlich bewertet. Verbraucher in der EU stießen bei Temu mit hoher Wahrscheinlichkeit auf illegale Artikel. München bekommt ein Bildungszentrum der Holocaust-Gedenkstätte Yad Vashem und Bayerns Ministerpräsident Söder nennt das eine Ehre für den Freistaat. Jüdisches Leben gehöre fest zu Bayern, sagte Söder, und die Entscheidung zeige die enge Verbindung zur jüdischen Gemeinde und zu Israel. Der CSU-Politiker fügte hinzu, die Gräuel des Nationalsozialismus, dem bis zu 6 Millionen Juden zum Opfer gefallen sind, dürften sich nie wiederholen. Kanada hat sich bei der Eishockey-WM in der Schweiz für die Niederlage im Olympiafinale gegen die USA revanchiert. Im WM-Viertelfinale kam der Rekordchampion gegen den Titelverteidiger und Olympiasieger zu einem 4:0 und steht am Samstag im Halbfinale. Dahin hat es auch Finnland geschafft, erstmals seit dem WM-Gewinn im Jahr 2022.
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4: Bis heute Nacht bleibt der Himmel sternenklar und es kühlt dann runter auf 6 bis 11 Grad. Der Galaxy-Wetter-Trend für die nächsten Tage. Morgen auch nochmal ganz, ganz viel Sonnenschein, der auf uns wartet. Übermorgen dann auch, aber da haben wir dann erste Wolken am Himmel. Teilweise dann auch schon Regen und Gewitter bei euch. Es wird dann auch richtig schwül. Bis zu 32 Grad erwarten uns dann in den nächsten Tagen als Topwert.
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2: Ich bin Katrin Steinberger. Laut Medienberichten haben US-amerikanische und iranische Unterhändler eine vorläufige Rahmeneinigung erzielt. Präsident Trump muss aber noch zustimmen. Demnach verlängern beide Seiten die Waffenruhe um 60 Tage. Der Iran verpflichtet sich, die Straße von Hormuz vollständig zu öffnen. Die USA geben im Gegenzug ihre Hafenblockade schrittweise auf. Außerdem erklärt der Iran nicht, nach einer Atombombe zu streben. 200 Millionen Euro, diese Strafe hat die EU-Kommission der chinesischen Online-Plattform Temu aufgebrummt, wegen illegaler Produkte und Risiken für Verbraucher. Mehr dazu von Dieter Ebeling.
3: Von einem besonders schwerwiegenden Verstoß gegen EU-Regeln sprach die Kommission. 130 Millionen EU-Bürger seien bei Temu Kunden und das Risiko für sie sei zu groß. So sei ein hoher Prozentsatz von Ladegeräten mangelhaft gewesen. Zu viele Babyspielzeuge hätten zu viele Chemikalien enthalten und bei anderen habe Erstickungsgefahr bestanden.
2: Wegen einer beschädigten Brücke ist der Zugverkehr an der Bahnstrecke zwischen München und Ingolstadt massiv beeinträchtigt gewesen. Doch inzwischen gab die Bahn Entwarnung. Die Begutachtung der Brücke und Erkundungsfahrten sind abgeschlossen, teilte ein Bahnsprecher mit. Züge könnten den Abschnitt wieder befahren. Reisenden steht damit wieder das planmäßige Angebot im Fern- und Regionalverkehr zur Verfügung. Bei den French Open ist Tennisprofi Jannik Sinner überraschend in der zweiten Runde ausgeschieden. Bei großer Hitze hatte der Weltranglisten-Erster Südtirol körperliche Probleme und musste mehrfach eine Pause machen. Schließlich unterlag Sinner dem Argentinier Juan Manuel Cerundolo in 5 Sätzen. Die Titelchancen für Alexander Zverev könnten damit steigen, zumal auch der Zweite der Weltrangliste, Carlos Alcaraz, in Paris fehlt.
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4: Bis heute Nacht bleibt der Himmel sternenklar und es kühlt dann runter auf 6 bis 11 Grad. Der Galaxy-Wetter-Trend für die nächsten Tage. Morgen auch nochmal ganz, ganz viel Sonnenschein, der auf uns wartet. Übermorgen dann auch, aber da haben wir dann erste Wolken am Himmel. Teilweise dann auch schon Regen und Gewitter bei euch. Es wird dann auch richtig schwül. Bis zu 32 Grad erwarten uns dann in den nächsten Tagen als Topwert.
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2: Ich bin Katrin Steinberger. Laut Medienberichten haben US-amerikanische und iranische Unterhändler eine vorläufige Rahmeneinigung erzielt. Präsident Trump muss aber noch zustimmen. Demnach verlängern beide Seiten die Waffenruhe um 60 Tage. Der Iran verpflichtet sich, die Straße von Hormuz vollständig zu öffnen. Die USA geben im Gegenzug ihre Hafenblockade schrittweise auf. Außerdem erklärt der Iran nicht, nach einer Atombombe zu streben. 200 Millionen Euro. Diese Strafe hat die EU-Kommission der chinesischen Online-Plattform Temu aufgebrummt, wegen illegaler Produkte und Risiken für Verbraucher. Mehr dazu von Dieter Ebeling.
3: Von einem besonders schwerwiegenden Verstoß gegen EU-Regeln sprach die Kommission. 130 Millionen EU-Bürger seien bei Temu Kunden und das Risiko für sie sei zu groß. So sei ein hoher Prozentsatz von Ladegeräten mangelhaft gewesen. Zu viele Babyspielzeuge hätten zu viele Chemikalien enthalten und bei anderen habe Erstickungsgefahr bestanden.
2: Wegen einer beschädigten Brücke ist der Zugverkehr an der Bahnstrecke zwischen München und Ingolstadt massiv beeinträchtigt gewesen. Doch inzwischen gab die Bahn Entwarnung. Die Begutachtung der Brücke und Erkundungsfahrten sind abgeschlossen, teilte ein Bahnsprecher mit. Züge könnten den Abschnitt wieder befahren. Reisenden steht damit wieder das planmäßige Angebot im Fern- und Regionalverkehr zur Verfügung. Bei den French Open ist Tennisprofi Jannik Sinner überraschend in der zweiten Runde ausgeschieden. Bei großer Hitze hatte der Weltranglisten-Erster Südtirol körperliche Probleme und musste mehrfach eine Pause machen. Schließlich unterlag Sinner dem Argentinier Juan Manuel Cerundolo in 5 Sätzen. Die Titelchancen für Alexander Zverev könnten damit steigen, zumal auch der Zweite der Weltrangliste, Carlos Alcaraz, in Paris fehlt.
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2: Ich bin Katrin Steinberger. Seit Tagen brodeln Gerüchte um einen möglichen Kanzlertausch, weil es zwischen der SPD und der Union eher schwierig läuft. SPD-Chef und Vizekanzler Klingbeil hat jetzt aber betont, an Spekulationen will er sich nicht beteiligen.
3: Ich habe mit dem Kanzler ein Vertrauensverhältnis. Wir wissen um die Aufgabe, die vor uns steht, innenpolitisch, europapolitisch, auch international. Und daran arbeiten wir, glaube ich, beide sehr gerne und werden das auch weiterhin tun.
2: Mit Blick auf anstehende Entscheidungen ist Klingbeil zuversichtlich, dass das gelingen kann, wenn alle kompromissbereit sind. Der Tarifstreit bei der Telekom ist beigelegt. Nach einem langen Verhandlungsmarathon gibt's mehr Geld für die rund 60.000 Beschäftigten. Ab August steigt die monatliche Zulage auf 340 Euro und ab 2027 gibt es 480 Euro. Außerdem sind betriebsbedingte Kündigungen bis Ende 2028 ausgeschlossen. Wer Verdi-Mitglied ist, bekommt einen Extrabonus. In Tirol ist ein Segelflieger aus Bayern gegen eine Felswand geprallt und dabei ums Leben gekommen. Der Unfall passierte bei Ehrwald, ganz in der Nähe der bayerischen Grenze. Der 72-jährige Pilot kam aus dem Landkreis Rosenheim zu der Polizei. Wie es zu dem Unfall kam, ist noch offen. Polizei und Fachleute untersuchen jetzt den Vorfall. Bundesverkehrsminister Schneider ist skeptisch bei der Frage, ob der sogenannte Tankrabatt über den 1. Juli hinaus verlängert wird. Irgendwann komme der Staat an seine Grenzen, sagte er dem Handelsblatt. Aktuell fallen pro Liter Benzin und Diesel 17 Cent weg durch den Tankrabatt. Eingeführt wurde der, um Autofahrer und Unternehmen bei hohen Spritpreisen infolge des Iran-Konflikts zu entlasten.
1: Galaxy-Wetter. So sieht's heute aus.
4: Bis heute Nacht bleibt der Himmel sternenklar und es kühlt dann runter auf 6 bis 11 Grad. Der Galaxy-Wetter-Trend für die nächsten Tage. Morgen auch nochmal ganz, ganz viel Sonnenschein, der auf uns wartet. Übermorgen dann auch, aber da haben wir dann erste Wolken am Himmel. Teilweise dann auch schon Regen und Gewitter bei euch. Es wird dann auch richtig schwül. Bis zu 32 Grad erwarten uns dann in den nächsten Tagen als Topwert.
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2: Ich bin Katrin Steinberger. Seit Tagen brodeln Gerüchte um einen möglichen Kanzlertausch, weil es zwischen der SPD und der Union eher schwierig läuft. SPD-Chef und Vizekanzler Klingbeil hat jetzt aber betont, an Spekulationen will er sich nicht beteiligen.
3: Ich habe mit dem Kanzler ein Vertrauensverhältnis. Wir wissen um die Aufgabe, die vor uns steht, innenpolitisch, europapolitisch, auch international. Und daran arbeiten wir, glaube ich, beide sehr gerne und werden das auch weiterhin tun.
2: Mit Blick auf anstehende Entscheidungen ist Klingbeil zuversichtlich, dass das gelingen kann, wenn alle kompromissbereit sind. Der Tarifstreit bei der Telekom ist beigelegt. Nach einem langen Verhandlungsmarathon gibt's mehr Geld für die rund 60.000 Beschäftigten. Ab August steigt die monatliche Zulage auf 340 Euro und ab 2027 gibt es 480 Euro. Außerdem sind betriebsbedingte Kündigungen bis Ende 2028 ausgeschlossen. Wer Verdi-Mitglied ist, bekommt einen Extrabonus. In Tirol ist ein Segelflieger aus Bayern gegen eine Felswand geprallt und dabei ums Leben gekommen. Der Unfall passierte bei Ehrwald, ganz in der Nähe der bayerischen Grenze. Der 72-jährige Pilot kam aus dem Landkreis Rosenheim zu der Polizei. Wie es zu dem Unfall kam, ist noch offen. Polizei und Fachleute untersuchen jetzt den Vorfall. Bundesverkehrsminister Schneider ist skeptisch bei der Frage, ob der sogenannte Tankrabatt über den 1. Juli hinaus verlängert wird. Irgendwann komme der Staat an seine Grenzen, sagte er dem Handelsblatt. Aktuell fallen pro Liter Benzin und Diesel 17 Cent weg durch den Tankrabatt. Eingeführt wurde der, um Autofahrer und Unternehmen bei hohen Spritpreisen infolge des Iran-Konflikts zu entlasten.
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2: Ich bin Katrin Steinberger. Reservisten sollen zu Übungen verpflichtet werden. Für diesen Plan bekommt Verteidigungsminister Pistorius jetzt Lob vom Präsidenten des Reservistenverbands, Bastian Ernst. Auch die Anhebung der Altersgrenze auf 68 findet er gut. Das sei ein fairer Kompromiss, sagt er jetzt gegenüber dem Redaktionsnetzwerk Deutschland, weil so erfahrene Leute länger helfen können. Eine starke Reserve sei wichtig für die Sicherheit Deutschlands, so Ernst. Auch Mittel- und Westeuropa schwitzen. Eine Hitzewelle hat die Region von Portugal über Frankreich bis Italien fest im Griff. Warm, aber angenehm ist es dagegen in Griechenland. Takis Zafos berichtet aus Athen.
3: Hier in Athen nämlich, wo im Sommer sonst immer wieder Hitzewellen auftreten, bleiben die Temperaturen tagsüber moderat bei rund 30 Grad. Während Westeuropa unter der Hitze stöhnt, genießt man hier den Sommer ganz ohne Sauna-Effekt. Und nachts sinken die Werte auf angenehme 18 Grad, ideal für erholsamen Schlaf, wie Ärzte und Meteorologen sagen.
2: Die Menschen in Bayern haben mehr Geld im Portemonnaie. Die Reallöhne sind im ersten Quartal um fast 2% gestiegen. Das liegt daran, dass die Löhne stärker zugelegt haben als die Preise. Besonders deutliches Plus gab es in der IT-Branche und bei Banken und Versicherungen. Auch viele Geringverdiener profitieren, weil der Mindestlohn angehoben wurde. Norwegen steht zum ersten Mal überhaupt im Halbfinale der Eishockey-WM. Sie haben Lettland mit 2:0 besiegt. Jetzt geht's für die Norweger gegen die Schweiz, die sich mit 3:1 gegen Schweden durchgesetzt hat und weiter vom ersten WM-Titel träumt. Im zweiten Halbfinale treffen Kanada und Finnland aufeinander.
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2: Ich bin Katrin Steinberger. Reservisten sollen zu Übungen verpflichtet werden. Für diesen Plan bekommt Verteidigungsminister Pistorius jetzt Lob vom Präsidenten des Reservistenverbands, Bastian Ernst. Auch die Anhebung der Altersgrenze auf 68 findet er gut. Das sei ein fairer Kompromiss, sagte er jetzt gegenüber dem Redaktionsnetzwerk Deutschland, weil so erfahrene Leute länger helfen können. Eine starke Reserve sei wichtig für die Sicherheit Deutschlands, so Ernst. Auch Mittel- und Westeuropa schwitzen. Eine Hitzewelle hat die Region von Portugal über Frankreich bis Italien fest im Griff. Warm, aber angenehm ist es dagegen in Griechenland. Takis Zaphos berichtet aus Athen.
3: Hier in Athen nämlich, wo im Sommer sonst immer wieder Hitzewellen auftreten, bleiben die Temperaturen tagsüber moderat bei rund 30 Grad. Während Westeuropa unter der Hitze stöhnt, genießt man hier den Sommer ganz ohne Sauna-Effekt. Und nachts sinken die Werte auf angenehme 18 Grad, ideal für erholsamen Schlaf, wie Ärzte und Meteorologen sagen.
2: Die Menschen in Bayern haben mehr Geld im Portemonnaie. Die Reallöhne sind im ersten Quartal um fast 2% gestiegen. Das liegt daran, dass die Löhne stärker zugelegt haben als die Preise. Besonders deutliches Plus gab es in der IT-Branche und bei Banken und Versicherungen. Auch viele Geringverdiener profitieren, weil der Mindestlohn angehoben wurde. Norwegen steht zum ersten Mal überhaupt im Halbfinale der Eishockey-WM. Sie haben Lettland mit 2-0 besiegt. Jetzt geht's für die Norweger gegen die Schweiz, die sich mit 3-1 gegen Schweden durchgesetzt hat und weiter vom ersten WM-Titel träumt. Im zweiten Halbfinale treffen Kanada und Finnland aufeinander.
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2: Ich bin Katrin Steinberger. Wer morgen Richtung Süden fährt, zum Beispiel nach Italien, hat leider Pech. Die Brenner Autobahn wird wegen einer Demo komplett dicht gemacht. Auch für alle, die aus den Pfingstferien zurückkommen, wird's schwierig. Lea Maciulat, schon heute kann es deshalb zu Problemen kommen.
3: Ab morgen früh ist die Brenner Autobahn dicht, also werden sich schon heute viele auf den Weg machen und das dürfte direkt auf der Autobahn, aber auch drumherum für Staus und Behinderungen sorgen. Die Gemeinde Gries in Österreich will mit der Demo gegen die Verkehrsbelastung protestieren. Rund 15.000 Menschen leiden täglich unter Lärm, Feinstaub und überlasteten Straßen, lautet ihr Argument.
2: Der Tankstelleninteressenverband hält nichts von einer Verlängerung des Tankrabatts, denn das Hauptproblem bleibe. Die Konzerne melken den deutschen Markt mehr als in anderen Ländern, sagt ein Verbandssprecher der Rheinischen Post. Als Beispiel nennt er Österreich. Dort kostet Super 1,70 Euro pro Liter. Das sei auch bei uns möglich, wenn die Konzerne nicht so abkassieren würden. Die 12-Uhr-Regel für Preiserhöhungen findet der Verband dagegen sinnvoll. In Schwandorf hat ein Feuer in einem Entsorgungsbetrieb die Einsatzkräfte stark gefordert. Die Rauchwolke war am Abend weithin sichtbar. Feuerwehr und technisches Hilfswerk waren mit an die 100 Leuten vor Ort und haben das Feuer gelöscht. Gerade laufen noch die Nachlöscharbeiten. Verletzt wurde niemand. Wie hoch der Schaden ist und warum es gebrannt hat, steht noch nicht fest. Bei den French Open ist Tennisprofi Jannik Sinner überraschend in der zweiten Runde ausgeschieden. Bei großer Hitze hatte der Weltranglisten-Erster Südtirol körperliche Probleme und musste mehrfach eine Pause machen. Schließlich unterlag Sinner dem Argentinier Juan Manuel Cerundolo in 5 Sätzen. Die Titelchancen für Alexander Zverev könnten damit steigen, zumal auch der Zweite der Weltrangliste, Carlos Alcaraz, in Paris fehlt.
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2: Ich bin Katrin Steinberger. Wer morgen Richtung Süden fährt, zum Beispiel nach Italien, hat leider Pech. Die Brenner Autobahn wird wegen einer Demo komplett dicht gemacht. Auch für alle, die aus den Pfingstferien zurückkommen, wird's schwierig. Lea Marciulat, schon heute kann es deshalb zu Problemen kommen.
3: Ab morgen früh ist die Brenner Autobahn dicht, also werden sich schon heute viele auf den Weg machen und das dürfte direkt auf der Autobahn, aber auch drumherum für Staus und Behinderungen sorgen. Die Gemeinde Gries in Österreich will mit der Demo gegen die Verkehrsbelastung protestieren. Rund 15.000 Menschen leiden täglich unter Lärm, Feinstaub und überlasteten Straßen, lautet ihr Argument.
2: Der Tankstelleninteressenverband hält nichts von einer Verlängerung des Tankrabatts, denn das Hauptproblem bleibe. Die Konzerne melken den deutschen Markt mehr als in anderen Ländern, sagt ein Verbandssprecher der Rheinischen Post. Als Beispiel nennt er Österreich. Dort kostet Super 1,70 Euro pro Liter. Das sei auch bei uns möglich, wenn die Konzerne nicht so abkassieren würden. Die 12-Uhr-Regel für Preiserhöhungen findet der Verband dagegen sinnvoll. In Schwandorf hat ein Feuer in einem Entsorgungsbetrieb die Einsatzkräfte stark gefordert. Die Rauchwolke war am Abend weithin sichtbar. Feuerwehr und technisches Hilfswerk waren mit an die 100 Leuten vor Ort und haben das Feuer gelöscht. Gerade laufen noch die Nachlöscharbeiten. Verletzt wurde niemand. Wie hoch der Schaden ist und warum es gebrannt hat, steht noch nicht fest. Bei den French Open ist Tennisprofi Jannik Sinner überraschend in der zweiten Runde ausgeschieden. Bei großer Hitze hatte der Weltranglisten-Erster Südtirol körperliche Probleme und musste mehrfach eine Pause machen. Schließlich unterlag Sinner dem Argentinier Juan Manuel Cerundolo in 5 Sätzen. Die Titelchancen für Alexander Zverev könnten damit steigen, zumal auch der Zweite der Weltrangliste, Carlos Alcaraz, in Paris fehlt.
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2: Ich bin Katrin Steinberger. Die Preise in Deutschland werden sehr wahrscheinlich weiter steigen. Das Statistische Bundesamt gibt heute eine erste Schätzung ab zur Inflation diesen Monat, also Mai. David Riemer hat die Einzelheiten.
3: Hohe Spritpreise, das erleben wir seit Wochen an den Tankstellen und auch die Unternehmen. Sie werden die gestiegenen Preise voraussichtlich in gewissem Maße an die Verbraucher weitergeben. Da sind sich Volkswirte sicher. Konkret heißt das, wenn das Anliefern der Milch in die Molkerei mehr kostet, da die Tankfüllung mehr kostet, müssen Milchbauern und Molkereien diese Mehrkosten wieder reinholen. Den Preis für den Liter Milch zu erhöhen ist da eine Möglichkeit.
2: Der Tarifstreit bei der Telekom ist beigelegt. Nach einem langen Verhandlungsmarathon gibt's mehr Geld für die rund 60.000 Beschäftigten. Ab August steigt die monatliche Zulage auf 340 Euro und ab 2027 gibt es 480 Euro. Außerdem sind betriebsbedingte Kündigungen bis Ende 2028 ausgeschlossen. Wer Verdi-Mitglied ist, bekommt einen Extrabonus. In Tirol ist ein Segelflieger aus Bayern gegen eine Felswand geprallt und dabei ums Leben gekommen. Der Unfall passierte bei Ehrwald, ganz in der Nähe der bayerischen Grenze. Der 72-jährige Pilot kam aus dem Landkreis Rosenheim zu der Polizei. Wie es zu dem Unfall kam, ist noch offen. Polizei und Fachleute untersuchen jetzt den Vorfall. Das Urteil ist gefallen. Ein junger Islamist muss 15 Jahre ins Gefängnis. Der Österreicher mit nordmazedonischen Wurzeln hatte einen Anschlag auf ein Taylor Swift-Konzert im Wiener Ernst-Happel-Stadion geplant. Die Konzerte wurden damals wegen Terrorgefahr abgesagt und sorgten weltweit für Schlagzeilen. Der 21-Jährige hatte vor Gericht die Anschlagspläne gestanden und sich entschuldigt.
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